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1: Aktuell keine Verkehrsmeldung, alles ruhig auf der Straße im Sendegebiet. Wir wünschen weiterhin eine gute und eine sichere Fahrt.
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1: Heute scheint die Sonne bei warmen Temperaturen, ab am Nachmittag gibt es dann Quellwolken. Aktuell messen wir in der Stadt Zürich 21 Grad, in Münchaldorf und Zeglisau 20 Grad. Morgen ist es wechselhaft, es gibt kurze, sonnige Abschnitte, sonst aber Regen und Gewitter.
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2: Zusammen nehmen wir den Mittwoch in Angriff, das mit einem Coversong, das ist Original, obwohl es vom Elvis Presley kommt, also meiner Meinung nach, überflügelt. Patch Up Boys für euch parat mit Always On My Mind. Zum Aufstehen gibt es jetzt erst aber noch ein bisschen Belinda Carlisle. Schönen guten Morgen.
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Wir bringen Abwechslung in euren Morgen, das mit wunderbar lockerem 2000er Pop-Rock von den Dandy Warhols. Dann habe ich aber auch 80er Filmmusik von Jermaine Jackson und der Pia Sador-Apparat. Und liebe Leute, der Film, also zu dem Song, der ist so trashig, mir hat das der Trailer gelangt. Schönen guten Morgen, schön stehen wir mit Radio Zürichsee auf.

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1: Es hat einen Unfall gegeben am frühen Morgen betroffen in den Nordring Bahnrichtung St. Gallen. Zwischen dem Limmataler Kreuz und dem Gubristunnel kommt es zu Stau. Der rechte Fahrstreifen ist gesperrt. Sonst keine weitere Meldungen mehr, wenn ihr noch etwas beobachtet habt. Die Nummer für eure Beobachtungen von unterwegs 0800 und 3x60. Gehen unterwegs weiterhin eine gute und eine sichere Fahrt. Es wird 5:30 sein.
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1: Mit dem Marco Huber. Guten Morgen. Die US-Regierung kündigt Sanktionen gegen die Präsidentin vom Internationalen Strafgerichtshofs Den Haag an. Der US-Außenminister Marco Rubio hat mitgeteilt, dass die Präsidentin vom Gerichtshof, die Japanerin Tomoko Akane, auf die Sanktionsliste soll gesetzt werden. Er begründet das damit, dass sie und auch andere Mitglieder vom Strafgerichtshof an Ermittlungen und auch Verhaftungen gegen Amtsträger beteiligt gewesen seien, wo ihre Regierungen der Gerichtsbarkeit vom Strafgerichtshof nicht zugestimmt haben. Der US-Schauspieler Johnny Depp könnte weitere eine von seinen berühmtesten Rollen schlüpfen. Laut dem Produzent Jerry Bruckheimer laufen aktuell Gespräche über einen 6. Teil von der bekannten Filmreihe «Fluch der Karibik» oder «Pirates of the Caribbean» mit ihm als Captain Jack Sparrow. Das hat der Produzent zum Branchenblatt Deadline gesagt. Im südafrikanischen Staat Sambia ist der amtierende Präsident Hakainde Hichilema im Amt bestätigt worden. Er darf 5 weitere Jahre die Geschicke vom ehemaligen Nordrhodesien leiten. Sambia ist der zweitgrösste Produzent vom Metall Kupfer und darum ein wichtiger Handelspartner und von internationaler Bedeutung. Kupfer wird unter anderem in der Elektro- oder auch in der Autoindustrie eingesetzt.
0: Das Wetter.
1: Heute scheint die Sonne bei warmen Temperaturen, ab dem Nachmittag gibt es dann Quellwolken. Aktuell messen wir in der Stadt Zürich 21 Grad, zum Männidorf und zum Regensdorf 20 Grad. Morgen ist es dann wechselhaft, es gibt kurze sonnige Abschnitte, sonst aber Regen und Gewitter. 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

Auch heute Morgen interessiert eure Meinung hier bei Radio Zürichsee bei der Frage vom Tag. Das aus aktuellem Anlass. Ja, der Bahnhof Wetzikon, aber auch in Wald oder in der Stadt Zürich. Es wird saniert und Parkplätze, die müssen weichen. Darum unsere Frage heute. Wir wollen wissen, wenn es um das Thema Sanierung geht, sind ihr im Team Park, also mehr Platz für Bäume, Perkli, Büsch und so weiter, Begegnungszonen, oder findet ihr Team Parkplatz, irgendwo muss der Karre hin? Eure Meinung direkt ins Studio via WhatsApp-Sprachnachricht auf 079 255 7171. Guten Morgen! No.

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1: Morgenverkehr vor allem im grossen Raum Zürich. Da staut es vor dem Gubristunnel Richtung St. Gallen. Durch das dann auch auf der A3 Westring Chur Richtung Basel zwischen Durdorf Nord und dem Limmataler Kreuz. Sonst läuft alles noch rund. Allen unterwegs ganz gute und sichere Fahrt. 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
2: Mit dem Marco Huber. Guten Morgen. Die US-Regierung kündigt Sanktionen gegen die Präsidentin vom Internationalen Strafgerichtshofs, Den Haag, an. Der US-Außenminister Marco Rubio hat mitgeteilt, dass die Präsidentin, die Japanerin Tomoko Akane, auf die Sanktionsliste soll gesetzt werden. Er begründet den Schritt damit, dass sie und auch andere Mitglieder vom Strafgerichtshof an Ermittlungen und auch Verhaftungen gegen Amtsträger sollen beteiligt gewesen sein, wo ihre Regierungen der Gerichtsbarkeit vom Strafgerichtshof nicht zugestimmt haben. Zu diesen Staaten zählen neben den USA unter anderem auch Russland und Israel. Frank Beard heisst der langjährige Schlagzeuger von der Rockband ZZ Top, ist im Alter von 77 gestorben. Das hat ZZ Top Gründungsmitglied der Billy Gibbons auf Instagram mitteilt. Die Welt verliere eine von den grössten Schlagzeuger hat er mitteilt. Die Rockband aus dem Bundesstaat Texas ist im Moment gerade in den USA auf Tour gewesen. Der US-Schauspieler Johnny Depp könnte wieder in eine von seinen legendärsten Rollen schlüpfen. Laut dem Produzent Jerry Bruckheimer laufen aktuell Gespräche über einen sechsten Teil von der Filmreihe Pirates of the Caribbean oder eben Fluch der Karibik mit ihm als Captain Jack Sparrow. Das hat der Produzent gegenüber dem Branchenmagazin Deadline gesagt. Vor ein paar Jahren hat Johnny Depp noch öffentlich gesagt, er würde nicht einmal für 300 Millionen Dollar und 1 Million Alpakas nochmal in die Rolle vom schrulligen Pirat schlüpfen. Und noch kurz zum Sport. Der Schweizer Fußballnationalspieler Michel Ebischer wechselt vom Serie A-Absteiger Pisa in die deutsche Bundesliga zu Union Berlin und der spanische Captain und Weltmeister Rodri wechselt definitiv von Manchester City zu Barcelona. An der Fußball-WM in Nordamerika ist der Rodri der beste Spieler gewesen.
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2: Heute scheint die Sonne bei warmen Temperaturen, aber am Nachmittag gibt es Quellwolken. Aktuell messen wir in der Stadt Zürich 21 Grad, in Richterswil und Zellande 20 Grad. Morgen ist es wechselhaft, es gibt kurze sonnige Abschnitte, sonst aber Regen und Gewitter.
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1: Wir haben die Musik, die Freude macht an diesem Mittwochmorgen. Die Blues Brothers sind am Start. Zuerst gibt es aber ein Geburtstagskind. Der John Deacon wird heute 75, Bassist von Queen. Das geht mit dem Song, den er geschrieben hat. I want to break free. Wunderschönen guten Morgen.
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0: Es ist eine Premiere hier bei uns in der Schweiz. Zum allerersten Mal haben mehr Leute ein Fitness-Abo, als dass sie in einem Sportverein angemeldet sind. Wunderschönen guten Morgen miteinander. Ihr hört Zürichsee hellwach mit Flo Michel. Jetzt ist es gerade 5:05. Ja, eine von diesen Personen, die auch genau diesen Wandel durchgemacht hat, war Vreni aus Uznach-Lang im Frauenturnverein gewesen. Und jetzt halt eben Fitness. Aber warum eigentlich?
1: Ich bin nicht mehr im Verein. Ich bin jetzt im Fitnesscenter. Ich kann dort kommen und gehen, wie ich will. Die Auswahl finde ich viel besser, viel grösser.
0: Wie macht ihr es? Sind ihr pro Verein oder doch eher auf der Schiene Fitnesscenter? Ich kann kommen und gehen, wie ich will. Eure Meinung jederzeit direkt ins Studio 079 255 7171. Sind ihr Mitglied in einem Verein oder habt ihr ein Abo bei einem Fitnesscenter? Nimmt mich Wunder. Und wir liefern auch ein bisschen Fitnesscenter. Umgumpen an diesem Mittwochmorgen, das mit 90er Sound von Liquido und ihrem Narcotic. Schönen guten Tag.

0: Jetzt ist dann gerade 13 Minuten nach der 6. Zeit zum Mitraten bei unseren Stars und Stories. Welcher Star versteckt sich hinter der heutigen Geschichte und hat gern seine Bandkollegen ein bisschen im Ungewissen gelassen?
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2: Stellt euch Folgendes vor. Anfang 70er Jahre irgendwo in Dublin ein Konzert von einer grossen Rockband. Der Frontmann verschwindet zwischen zwei Songs hinter den Kulissen. Dann kommt er zurück in einem Kostüm, eine rote Verkleidung, fast surreal, mit Fuchsmasken. Die Band weiss von nichts, auch sie staunen. Es sind Momente, wo die Kreativität schneller ist als die Absprache im Proberaum. Laut dem Sänger hat er den Gespöndli amigs nichts gesagt, um lange Diskussionen zu vermeiden. Der Mann, der sich immer wieder gern verkleidet hat, ist der Peter Gabriel von Genesis.

0: Abwechslung in eurem Mittwochmorgen hier bei Radio Zürich seht ihr Startlöcher, Eurythmics, Bee Gees, U2, aber auch die wunderbare Shania Twain gibt's alles nach den News.
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0: Morgenverkehr im grossen Raum Zürich. Da stockt und staut auf diversen Strecken. Ihr steht vor dem Gubrisch-Tunnel Richtung St. Gallen, durch das dann auf der Westumfahrung. Aber auch rund ums Brütisellenkreuz fängt es an stocken auf dem Weg in die Stadt. Innen braucht ihr mehr Zeit und auf der A4 Schaffhausen Richtung Winterthur. Allen an der es kommt gut und sicher an euer Ziel. Jetzt ist es 6:30.
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2: Mit dem Marco Huber. Guten Morgen. Ein paar Wochen vor der nächsten eidgenössischen Abstimmung am 27. September stehen die Zeichen bei der Neutralitätsinitiative auf Ablehnung. In einer aktuellen Umfrage vom Forschungsinstitut YouGov hat das Nein-Lager im Vergleich zum Vormonat können aufholen. Der Nein-Anteil bei der Neutralitätsinitiative ist mittlerweile bei 50%. 41% befürwortet die Vorlage gemäss dieser Umfrage im Moment. 9% sind noch unentschlossen, wie sie abstimmen. Der US-Präsident Donald Trump hat erklärt, dass die US-Zölle auf kanadische Importe aufgeschoben werden. Die Rede ist von einer Aufschiebung von 3 Tagen. Vorher haben sich die beiden Nachbarländer im Zollstreit offenbar einigen. Es geht um Importzölle in der Höhe von 50%. Der Frank Beard, langjähriger Schlagzeuger von der Rockband ZZ Top, ist im Alter von 77 Jahren verstorben. Das hat ZZ Top Gründungsmitglied Billy Gibbons auf Instagram mitteilt. Die Welt verliere einen von den innovativsten Schlagzeugern, hat er dort geschrieben. Die Rockband aus dem US-Bundesstaat Texas ist aktuell gerade in den USA auf Tour.
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2: Heute scheint die Sonne bei warmen Temperaturen, aber am Nachmittag gibt es dann wieder Quellwolken. Aktuell messen wir in der Stadt Zürich 21 Grad, Herliberg und Sembrach 20 Grad. Morgen ist es dann wechselhaft, es gibt kurze, sonnige Abschnitte, sonst aber Regen und Gewitter. 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
0: Zum allerersten Mal sind mehr Leute im Fitnesscenter als in einem Sportverein. Ich persönlich verstehe sie nicht. Wieso, erzähle ich euch gerade am 6:55. Zuerst gibt es jetzt aber wunderbaren Sound von den Bee Gees mit ihrem Secret Love und ein bisschen süße Träume von den Eurythmics. Schönen guten Morgen.
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Ich persönlich verstehe es ja nicht. Guten Morgen miteinander in Radio Zürich eingeschaltet. 6:55. In diesem Jahr hat es mehr Leute mit einem Fitness-Abo, als sich in einem Sportverein angemeldet haben. Ich als Vereinsmensch finde nur, wieso? Und habe mal kurz eine kleine Ode an unseren wunderbaren Verein gemacht. Es gibt keinen anderen Ort, wo mehr Integration passiert wie in einem Verein. Egal woher das du kommst, egal wer du bist, im Verein sind wir alle gleich. An welchem Ort kann man sonst so früh schon Verantwortung übernehmen? Ob als Verantwortlicher für eine Veranstaltung, als Finanzchef, als Präsidentin. Im Verein kannst du Erfahrungen fürs Leben sammeln. Wo sonst schaffst du bis in die frühen Morgenstunden und das gratis und hast gleich das grösste Fest von deinem Leben, das du deinen Kind ganz sicher nicht davon willst erzählen. Und wo sonst kommst du das Beste aus den 80er, 90er und mehr über als da bei uns? Jetzt gehen wir ab, einen zum ein gemütlich in Mittwoch hineingehen aus den 80er Jahren von U2. Schön verbringen wir den Mittwoch mit uns.

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2: Sie, folgendes, ich habe ein grosses Problem.
3: Ja?
2: Und zwar habe ich gestern habe ich das Getränk gekauft. Und es ist mir völlig schwindelig.
3: Und was für ein Getränk haben Sie denn gekauft?
2: Jack Daniels.
3: Jack Daniels, ein Whisky meinen Sie?
2: Ja, das ist irgendwie übergeheizt.
3: Ja, aber die sind frisch. Warten Sie mal. Das ist
2: völlig hinüber. Mir ist richtig komisch.
3: Ja, aber dann haben Sie vielleicht ein bisschen zu viel getrunken, nein?
2: Ja, nicht einmal eine ganze Flasche.
3: Das ist ein Whisky, der hat 40%.
2: Nein, ich habe den ganzen Preis gezahlt.
3: Das geht nicht um den Preis. Die Flasche hat 40% Alkohol. Darum sollte man vielleicht nicht gerade die Flasche...
2: Ich trinke keinen Alkohol. Ich bin,
3: das ist ja Whisky, Sie.
2: Reihen habe ich auch schon müssen. Und das wäre ein Bewerbungsgespräch.
3: Das habe ich jetzt auch noch nie erlebt, aber ja gut, okay.
2: Ich meine, Sie, das Gespräch ist gut gelaufen.
3: Ich habe keine Ahnung.
2: Ich glaube, ich finde meine Fähigkeiten nicht so gut.
3: Ja, wenn Sie ihm das erklären, dann sollen Sie mir zurückgehen, Leute.
2: Es dreht alles ein bisschen.
3: Ja, aber das ist der Whisky. Sie müssen liegen gehen jetzt. Sie haben viel getrunken von dem Whisky.
2: Ja, dann fahre ich jetzt wieder heim.
3: Mit so viel Whisky trinken fahren Sie wieder heim. Wo sind Sie denn? In Zürich oder wo?
4: Herzlich willkommen beim Kellerfon.
3: Jetzt muss ich absitzen. Ich denke, nein, bin ich jetzt oder was?
5: Ja,
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0: Ihr habt Radio Zürich eingeschaltet. An diesem Mittwochmorgen zusammen sind wir unterwegs. Vielleicht die einen schon fast im Büro oder auf der Baustelle, die anderen noch gemütlich am Kimperab machen. Und wir haben den Sound, der euch die Energie gibt für den Tag. Das mit 90er von der Chumbawamba geht direkt nach den News.
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0: Die Verkehrsübersicht vom 5 vor 7. Aktuell da haben wir stockenden Verkehr oder Stau im grossen Raum Zürich. So ziemlich auf allen Strecken, wo ihr am Morgen einfach mit mehr Zeit müsst rechnen. Gubristunnel, Brütisellen, Kreuz durch den Hartwald, aber auch auf der Flughafen Autobahn und auf der A4 Schaffhausen Richtung Winterthur. Stehen dran. Allen unterwegs kommen gut und sicher an euer Ziel. 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
3: Mit dem Marco Huber. Guten Morgen. Ein paar Wochen vor den nächsten eidgenössischen Abstimmungen stehen Zeichen bei der Neutralitätsinitiative auf Ablehnung. Laut der aktuellen Umfrage vom Forschungsinstitut YouGov liegt der Nein-Anteil bei dieser Initiative bei 50%. 41% befürwortet die Vorlage, 9% sind noch unentschlossen, wie sie abstimmen. Die Initiative will die immerwährende und bewaffnete Neutralität von der Schweiz in der Bundesverfassung verankern. Die andere nationale Vorlage, die Ernährungsinitiative, lehnt gemäss der Umfragemehrheit ab. Der Nein-Anteil liegt dort aktuell bei 52%. Die Ernährungsinitiative verlangt unter anderem, dass die Schweiz bis 2050 eine nachhaltige und gesunde Ernährung fördern soll und die ökologische Landwirtschaft stärken soll. Die Abstimmung über die beiden Vorlagen ist am 27. September. Der US-Präsident Donald Trump hat erklärt, dass die US-Zölle auf kanadische Importe aufgeschoben werden. Die Rede ist von einer Aufschiebung von 3 Tagen. Vorher haben sich die beiden Nachbarländer im Zollkonflikt offenbar einigen. Es geht um Importzölle in der Höhe von 50%. Als erste Sängerin aus Afrika hat Angélique Kidjo einen Stern auf dem berühmten Hollywood Walk of Fame bekommen. Die 5-fache Grammy-Gewinnerin ist bei einer offiziellen Zeremonie als Königin vom afrikanischen Pop gewürdigt worden. Die afrikanische Kultur habe die ganze Welt inspiriert, hat die Sängerin selber in einer Dankesrede gesagt. Die 66-Jährige stammt aus dem westafrikanischen Benin und gilt als einflussreiche Künstlerin für die globale Popmusik. Und noch zum Sport. Der Schweizer Fußballnationalspieler Michel Aebischer wechselt vom Serie A-Absteiger Pisa zu Union Berlin in die deutsche Bundesliga. Und der spanische Captain und Weltmeister Rodri geht definitiv von Manchester City zum FC Barcelona. An der vergangenen Fußball-WM ist der Rodri zum besten Spieler vom Turnier gewählt worden.
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3: Heute scheint die Sonne bei warmen Temperaturen, aber am Nachmittag gibt es dann wieder Quellwolken. Aktuell messen wir in der Stadt Zürich 21 Grad, in Erlenbach und in Regensdorf 20 Grad. Morgen ist es wechselhaft, es gibt kurze sonnige Abschnitte, sonst Regen und auch Gewitter.
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0: Was für eine Entwicklung. Zum ersten Mal in der Schweiz haben mehr Leute ein Fitness-Abo, als dass sie in einem Sportverein angemeldet sind. Ich habe ja eine persönliche Theorie dazu, die gibt es gerade am 6 ab 7. Zuerst geht es jetzt aber ab in die 80er Jahre zu den Weather Girls. It's a Raining Man, Top 80er für euch. Und ein bisschen 90er Musik, um richtig, richtig wach werden mit der Chumbawamba. Schönen guten Morgen.
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0: 6 Minuten nach der 7. Ihr habt Radio Zürichsee eingeschaltet. Wunderschönen guten Morgen. Ich glaube es immer noch nicht, aber die neuesten Zahlen zeigen, es haben mehr Leute ein Fitnessabonnement als Mitgliedschaft in einem Sportverein. Wobei, ich habe ja da eine steile These. Das ist doch einfach so, dass die Leute, die in einem Sportverein sind, so sportbegeistert sind, dass sie auch noch ins Fitness gehen. Bestätigt uns übrigens auch der Philipp aus Eschenbach.
1: Bei mir ist beides der Fall. Ich bin in einem Sportverein und gehe 4 bis 5 Mal pro Woche ins Fitness. Ins Fitness gehe ich mega gern, weil ich dort meine Selbstdisziplin kann führen und stärken. Und im Verein liebe ich einfach das Gemeinsame. Zusammen sein, zusammen etwas machen.
0: Einfach vor allem das Beste, das habt ihr auch da bei uns. Jetzt gibt es gerade einen, der euch ein bisschen rockig mitnimmt, vom John Farnham. Und nachher ist durchschnaufen angesagt. Und zwar so richtig. Einfach nochmal schnell runterfahren, geniessen. Over the Rainbow. Ich sage euch, so macht der Start in den Tag Spass.

0: Ihr habt Radio Zürichsee eingeschaltet. Wir haben die Musik, die euch gut mit in Mittwoch innenimmt, 16 Minuten nach der 7. Wir haben aber auch die Musik, die euch die ein oder andere Tipp gibt für den Tag mit einer kleinen Weisheit.
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0: 1973 hat Gladys Knight and the Pips a Midnight Train to Georgia zu einem Soul-Klassiker gemacht. Der Song erzählt von Liebe, Loyalität und gemeinsamen Entscheid.
2: I'd rather live in his world than live without him in mine.
0: Ich lebe lieber in seiner Welt als ohne ihn in meiner. Die Weisheit hinter diesen Zielen. Manchmal sind Beziehungen wichtiger als Status, Erfolg oder äußere Umstände. Die Ziele erinnern uns daran, dass die wertvollsten Sachen im Leben meistens Menschen sind, nicht Besitz oder Arbeit.

0: Potenzial von einem Song, das wird nicht immer gerade im ersten Moment erkannt. Der, den ich für euch parat habe aus den 80er Jahren, der ist zuerst sogar, also wortwörtlich, im Kübel gelandet. Welcher 80er Hit das ist, ich höre es gerade nach einem News-Update.
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0: Viel los auf der Strasse, so stehen wir im Grossraum Zürich ziemlich auf allen Strecken, wo wir am Morgen einfach mit mehr Zeit rechnen müssen. Das heisst, richtig Stadt rund um den Gubristunnel, beim Brütiseller Kreuz durch den Hartwald, aber auch auf der Flughafenautobahn und auch aus der Region Obersee haben wir eine Meldung über den Sedamin Richtung Rapperswil, stockt im Moment ebenfalls. Allen unterwegs, ganz eine gute und sichere Fahrt. Es ist jetzt 7:30.
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7: Mit dem Marco Huber. Guten Morgen. Ein paar Wochen vor den nächsten nationalen Abstimmungen vom 27. September stehen die Vorzeichen bei beiden Vorlagen auf eidgenössischer Ebene auf Ablehnung. In einer Umfrage vom Forschungsinstitut YouGov liegt der Nein-Anteil bei der Neutralitätsinitiative bei 50%, 41% befürwortet die Vorlage, 9% sind noch unentschlossen, wie sie werden abstimmen. Die andere eidgenössische Vorlage, nämlich die Ernährungsinitiative, wird im Moment gemäss dieser Umfrage Mehrheit abgelehnt. Der US-Präsident Donald Trump hat erklärt, dass die US-Zölle auf kanadische Importe aufgeschoben werden. Die Rede ist von einer Aufschiebung von 3 Tagen. Vorher haben sich die beiden Nachbarländer im Zollkonflikt offenbar einigen. Es geht um Importzölle in der Höhe von 50%. Als erste Sängerin aus Afrika hat Angélique Kidjo einen Stern auf dem berühmten Hollywood Walk of Fame bekommen. Die 5-fache Grammy-Gewinnerin ist bei einer offiziellen Zeremonie als Königin vom afrikanischen Pop gewürdigt worden. Die 66-Jährige gilt als einflussreiche Künstlerin für die globale Popmusik.
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7: Es ist sonnig heute bei warmen Temperaturen, aber am Nachmittag gibt es dann Quellwolken. Aktuell messen wir in der Stadt Zürich 21 Grad, Kilchberg und 27 Grad. Morgen ist es wechselhaft, es gibt kurze, sonnige Abschnitte, sonst mehrheitlich Regen und auch Gewitter. 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
0: Mehr Leute haben ein Fitness-Abo, als dass in einem Sportverein angemeldet sind. Was für eine Entwicklung, ich verstehe sie gar nicht. Über das müssen wir reden um 7:30. Zuerst gibt es jetzt aber den Song, der zuerst mal im Abfall gelandet ist. Weil die Mami von der Paula Abdul gefunden hat, das wird nichts. Rausgekommen, ein riesen 80er-Hit. Jetzt geht es straight up und dann geht es ab in die 90er-Jahre. Ein bisschen geniessen mit dem Wes. Guten Morgen.
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Wie ist es euch mit dieser Meldung gegangen? Zum allerersten Mal in der Schweiz mehr Fitness-Abos als Vereinsmitglieder in Sportvereinen. Schönen guten Morgen, also Zürichsee, Hellwach, Flo Michel. Ich persönlich verstehe sie nicht wirklich. Also im Verein, das ist doch eine Liebe. Darum meine Ode an den Verein. Es gibt keinen anderen Ort, wo mehr Integration passiert wie in einem Verein. Egal woher das du kommst, egal wer du bist, im Verein sind wir alle gleich. An welchem Ort kann man sonst so früh schon Verantwortung übernehmen? Ob als Verantwortlicher für eine Veranstaltung, als Finanzchef, als Präsidentin, im Verein kannst du Erfahrungen fürs Leben sammeln. Wo sonst schaffst du bis in die frühen Morgenstunden und das gratis und hast gleich das grösste Fest von deinem Leben, wo du deinen Kind ganz sicher nicht davon willst erzählen. Und der wird wahrscheinlich in jedem Sportverein auch einmal gespielt, zumindest dann, wenn es ums Festen geht. Der macht nämlich einfach gute Stimmung für euren Mittwochmorgen. Der Kenny Loggins. Footloose, 7 Minuten nach der halben 8 haben wir es jetzt.

0: 15 Minuten vor 8 Uhr, ihr habt Radio Zürichsee eingeschaltet. Wunderschönen guten Morgen. Es ist wieder mal Zeit zum Raustelefonieren bei euch vielleicht für den nächsten Kaffee. Der Keller, der hat sich da ein bisschen im Getränk vertan.
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2: Sie, folgende, ich habe ein grosses Problem.
3: Ja.
2: Und zwar habe ich gestern habe ich das Getränk gekauft. Und jetzt ist mich völlig schwindelig.
3: Und was für ein Getränk haben Sie denn gekauft?
2: Jack Daniels.
3: Jack Daniels, ein Whisky meinen Sie?
2: Ja, das ist irgendwie übergeheizt.
3: Ja, aber die sind frisch. Warten Sie mal.
2: Das ist völlig hinüber. Mir ist richtig komisch.
3: Ja, aber dann hat sie vielleicht ein bisschen zu viel getrunken, nein. Ja,
2: nicht einmal eine ganze Flasche.
3: Das ist ein Whisky, der hat 40%.
2: Nein, ich habe den ganzen Preis gezahlt.
3: Das geht nicht um den Preis. Die Flasche hat 40% Alkohol. Darum sollte man vielleicht nicht die Flasche.
2: Ich trinke keinen Alkohol. Ich bin,
3: das ist ein Whisky.
2: Reihen habe ich auch schon müssen. Und das wäre ein Bewerbungsgespräch.
3: Das habe ich jetzt auch noch nie erlebt, aber ja gut, okay.
2: Ich meine, das Gespräch ist gut gelaufen.
3: Ich habe keine Ahnung.
2: Ich glaube, ich finde meine Fähigkeiten nicht so gut.
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0: unterwegs durch den Mittwoch mit Radio Zürichsee. Und was ein CSI Miami-Ermittler mit einem französischen Hit aus den 80er Jahren, wo trotzdem, dass er zu 100% auf Französisch gesungen worden ist, zu tun hat, das verrate ich euch gerade direkt nach einem News-Update.
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0: Morgenverkehr im Grossraum Zürich stockt und staut so ziemlich auf allen Strecken, die mehr Zeit einrechnen müssen. Das heisst, rund um den Gubrisch-Tunnel Richtung St. Gallen, ums Brütisellenkreuz auf der Flughafenautobahn, durch den Hartwald, aber auch auf der A4 Richtung Winterthur. Dann braucht es auch mehr Zeit in der Region Obersee, nämlich über den See, Richtung Rapperswil. Auch dort haben wir aktuell noch stockenden Verkehr. Allen unterwegs kommen gut und vor allem auch sicher an euer Ziel. Alle Verkehrsmeldungen gibt es auch jederzeit online auf radiozürichsee.ch oder in der Radio Zürichsee App. Jetzt ist es dann gerade 5 vor 8.
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6: Mit dem Marco Huber. Guten Morgen. Ein paar Wochen vor den nächsten eidgenössischen Abstimmungen stehen die Zeichen bei der Neutralitätsinitiative auf Ablehnung. Laut der aktuellen Umfrage vom Forschungsinstitut YouGov liegt der Nein-Anteil bei der Neutralitätsinitiative bei 50%. 41% befürwortet die Vorlage, 9% sind noch unentschlossen, wie sie abstimmen. Die Initiative will die immerwährende bewaffnete Neutralität von der Schweiz in der Bundesverfassung verankern. Die andere nationale Vorlage, die Ernährungsinitiative, lehnt gemäss der Umfrage eine Mehrheit der Befragten ab. Der Nein-Anteil liegt dabei aktuell 52%. Die Ernährungsinitiative verlangt unter anderem, dass die Schweiz bis 2050 eine nachhaltige und gesunde Ernährung soll fördern soll und die ökologische Landwirtschaft soll stärken. Die Abstimmung über die beiden Vorlagen ist am 27. September. Ein geplanter Anschlag im Kanton Aargau könnte eine Parallele haben mit dem Terroranschlag am Christopher Street Day in Berlin. In beiden Fällen sind Geldüberweisungen an ein globales Netzwerk auftaucht, wie die Bundesanwaltschaft gegenüber SRF bestätigt hat. Dort würden vordergründig Spenden für humanitäre Zwecke gesammelt. Eigentlich gehe das Geld dann aber an die Terrororganisation IS. Die Bundesanwaltschaft schreibt von einer Häufung von solchen Fällen. Im Fall im Kanton Aargau hat das Bundesstrafgericht den Anklagten wegen Vorbereitung von einem Anschlag schuldig gesprochen, aber nicht wegen Terrorismusfinanzierung. Das Urteil vom Bundesstrafgericht ist noch nicht rechtskräftig. Junge Asylbewerber aus Afghanistan können in ihr Heimatland zurückgewiesen werden. Das hat das Bundesverfassungsgericht entschieden. Wegweisungen sind möglich, wenn es günstige Umstände gäbe und keine spezielle Gefährdung für die Menschen durch das Taliban-Regime in Afghanistan drohe. Nach Ansicht vom Gericht hat sich die Sicherheitslage in Afghanistan seit der Machtübernahme der Taliban verbessert, wie das Gericht in einem Referenzurteil festgehalten hat. In diesem Urteil geht es um einen jungen Afghan, der Ende letztes Jahr ein Asylgesuch in der Schweiz gestellt hat. Noch immer werden in der Schweiz am meisten Asylgesuche von Menschen aus Afghanistan gestellt.
5: Das Wetter.
6: Heute ist es grossmehrheitlich sonnig bei warmen Temperaturen. Ab dem Nachmittag gibt es dann Quellwolken. Aktuell messen wir in der Stadt Zürich 21 Grad, Stäfen und Zopfingen 20 Grad. Morgen ist es wechselhaft. Es gibt kurze sonnige Abschnitte dann, aber viel Regen und zum Teil auch Gewitter.
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0: Was hat der CSI Miami-Ermittler Horatio Caine mit Voyage Voyage, dem Desireless-Song aus den 80er Jahren, gemeinsam? Ja, sie sind eben zusammen im Video gewesen. Im 87 sehen wir ihn irgendwo in einem Ecke stehen, ein bisschen am Umschmausen hören. Tun wir jetzt aber einfach das Original komplett auf Französisch und einen kompletten Hit zum Wachwerden. Schön macht ihr das mit Radio Zürichsee.
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0: Ihr Teamsportverein oder doch Team Fitness Center gestern rausgekommen. Zum allerersten Mal in der Schweiz haben mehr Leute ein Fitness-Abo, als dass sie in einem Sportverein angemeldet sind. Eine Entwicklung, die ich ja überhaupt nicht verstehe. Und auch ihr hebt den Verein also sehr hoch die Stange. Zum Beispiel auch Tanja aus Affoltern, wobei bei ihr ist ja der Sohn.
1: Ich kann nur von meinem Sohn reden. Er ist im Verein, und zwar im Handballverein. Ich finde, im Verein gibt es Zusammengehörigkeit.
0: Zusammengehörigkeit, das ist halt, wenn man zusammen das macht, was man liebt, oder zusammen das lust, was man gerne hat. Kommen wir darüber hier bei Radio Zürichsee. Das Beste aus den 80er, 90er und mehr. Und jetzt geht einer zum Mitsingen aus den 90er Jahren von Cranberries. Guten Morgen.

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0: Ihr habt Radio Zürich eingeschaltet. 14 Minuten nach der 8. haben wir es jetzt. Es ist Zeit zum Mitraten. Welcher Star versteckt sich hinter der heutigen Story und hat seine Bandkollegen ab und zu ein bisschen im Dunkeln gelassen?
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2: Stellt euch Folgendes vor. Anfang 70er Jahre irgendwo in Dublin ein Konzert von einer grossen Rockband. Der Frontmann verschwindet zwischen zwei Songs hinter den Kulissen. Dann kommt er zurück, in einem Kostüm, eine rote Verkleidung, fast surreal, mit Fuchsmasken. Die Band weiss von nichts, auch sie staunen. Es sind Momente, wo die Kreativität schneller ist als die Absprache im Proberaum. Laut dem Sänger hat er den Gespöndli amigs nichts gesagt, um lange Diskussionen zu vermeiden. Der Mann, der sich immer wieder gern verkleidet hat, ist der Peter Gabriel von Genesis.

0: Kiss.
1: Ihr Radio Zürich sei eingeschaltet. Für euch bereit der allererste rein spanische Nummer 1 Hit in den USA, wo Billboard Top 100 eingenommen hat. Welcher das ist, ich höre es gerade nach den News.
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2: Wer mit dem Auto unterwegs ist, der braucht Geduld. Die Verkehrsübersicht vom 5 über halb 9 im Grossraum Zürich. Da stockt und staut es immer noch auf ziemlich allen Strecken, die ihr am Morgen mit mehr Verkehr rechnen müsst. Beim Gubristunnel, Brütisellenkreuz, auf der Flughafenautobahn durch den Hartwald, aber auch bei den Autobahnenden Richtung Stadt und auch in der Region Obersee. Über den Seedamm Richtung Rapperswil haben wir im Moment noch stockenden Verkehr. Allen unterwegs kommen gut und sicher an euer Ziel.
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3: Mit dem Marco Huber. Ein paar Wochen vor den nächsten nationalen Abstimmungen vom 27. September stehen Zeichen bei beiden eidgenössischen Vorlagen auf Ablehnung. In einer aktuellen Umfrage vom Forschungsinstitut YouGov liegt der Nein-Anteil bei der Neutralitätsinitiative bei 50%. Nur eine Minderheit nimmt die aktuell an, gemäss der Umfrage. Und die Ernährungsinitiative lehnt gemäss der Umfrage eine Mehrheit von 52% ab. Junge Asylbewerber aus Afghanistan können grundsätzlich in ihr Heimatland zurückgewiesen werden. Wegweisungen sind möglich, wenn es günstige Umstände gäbe und keine Gefährdung für die Menschen durch das Taliban-Regime bestehe. Das hält das Bundesverfassungsgericht in einem Referenzurteil fest. Die Sicherheitslage in Afghanistan habe sich seit der Machtübernahme der Taliban verbessert, so das Gericht. Ein geplanter Anschlag im Kanton Aargau könnte eine Parallele haben zum Terroranschlag am Christopher Street Day in Berlin. In beiden Fällen sind Geldüberweisungen an ein globales Netzwerk auftaucht, wie die Bundesanwaltschaft gegenüber SRF bestätigt. Dort würden vordergründig Spenden für humanitäre Zwecke gesammelt. Eigentlich gehen diese Gelder dann aber an die Terrororganisation IS.
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3: Heute scheint die Sonne bei warmen Temperaturen, aber am Nachmittag gibt es dann Quellwolken. Aktuell da messen wir in der Stadt Zürich 22 Grad, zu Oberrieden und zu Passersdorf 21 Grad. Morgen ist es wechselhaft, es gibt kurze sonnige Abschnitte, sonst mehrheitlich Regen und auch Gewitter. Das aktuelle Wetter und die genaue Prognose für euren Standort findet ihr auch immer in der Radio Zürichsee App.
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2: Für euren Mittwoch gibt es jetzt gerade den 80er-Hit, der als allererster rein spanisch gesungene Hit zoberst auf dem Trampolin gestanden ist in den US-Billboard-Charts. Los Lobos mit ihrem La Bamba und auch in 90er-Vibes vom Robbie Williams zum Geniessen habe ich parat. Und dann muss ich einfach mal noch eine kleine Lobeshymne auf unseren Verein aussprechen. Und das geht um 5 über halb 9. Guten Morgen.
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Wie geht's euch mit dieser Meldung? Anscheinend zum ersten Mal im Vereinsland Schweiz haben mehr Leute ein Fitness-Abo, als dass sie in einem Sportverein angemeldet sind. Ich persönlich verstehe es ja überhaupt nicht. Darum da meine kleine Liebeshymne an unseren Verein. Es gibt keinen anderen Ort, wo mehr Integration passiert wie in einem Verein. Egal woher das du kommst, egal wer du bist, im Verein sind wir alle gleich. An welchem Ort kann man sonst so früh schon Verantwortung übernehmen? Ob als Verantwortlicher für eine Veranstaltung, als Finanzchef, als Präsidentin, im Verein kannst du Erfahrungen fürs Leben sammeln. Wo sonst schaffst du bis in die frühen Morgenstunden und das gratis und hast gleich das grösste Fest von deinem Leben, wo du deinen Kind ganz sicher nicht davon willst erzählen. An dieser Stelle schon mal ein grosses Dankeschön allen, die sich in einem Verein engagieren, ob einfach nur kleinen oder auch grossen Job. Ihr seid grossartig und für alle zusammen habe ich jetzt gerade den riesigen Hit aus den 80er Jahren parat gemacht. Chaka Khan, Ain't Nobody, da bei Radio Zürichsee, tönt euer Mittwoch einfach am besten mit dem Besten aus den 80er, 90er und mehr. Das mit ganz viel Abwechslung.

0: Jetzt ist es genau 8:45. Wunderschöne gute Morgen. Zeit für eure Portion Morgen-Comedy. 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
2: Sie, folgende, ich habe ein grosses Problem.
3: Ja?
2: Und zwar habe ich gestern habe ich das Getränk gekauft. Und es ist mir völlig schwindelig.
3: Und was für ein Getränk haben Sie denn gekauft?
2: Jack Daniels.
3: Jack Daniels, ein Whisky meinen Sie?
2: Ja, das ist irgendwie übergeheizt.
3: Ja, aber die sind frisch. Warten Sie mal.
2: Mir ist richtig komisch.
3: Ja, aber dann haben Sie vielleicht ein bisschen zu viel getrunken, nein?
2: Ja, nicht einmal eine ganze Flasche.
3: Das ist ein Whisky, der hat 40%.
2: Nein, ich habe den ganzen Preis gezahlt.
3: Das geht nicht um den Preis. Die Flasche hat 40% Alkohol. Darum sollte man vielleicht nicht gerade die Flasche.
2: Ich trinke keinen Alkohol. Ich bin,
3: das ist ja Whisky.
2: Reihen habe ich auch schon müssen. Und das wäre ein Bewerbungsgespräch.
3: Das habe ich jetzt auch noch nie erlebt, aber ja gut, okay.
2: Ich meine, Sie, da das Gespräch ist gut gelaufen.
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0: Ihr hört Radio Zürichsee an diesem Mittwochmorgen für euch bereit, den 80er-Film-Hit, der wahrscheinlich zu am meisten Unfall auf einer Tanzfläche geführt hat. Welcher das ist, ich höre es gerade nach den News.
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0: Es braucht noch Geduld, wer im Morgenverkehr unterwegs ist. Vor allem im grossen Raum Zürich. Da stockt und staut es immer noch auf ziemlich allen Strecken, wo ihr am Morgen mehr Zeit einrechnen müsst. Zusätzlich hat es einen Unfall auf der A4 Schaffhausen Richtung Winterthur zwischen Adlik und Hengarten. Händer drum Stau. Und sonst wird es langsam, aber sicher ruhiger. Eine Meldung haben wir noch aus der Region Obersee, A3 Zürich Richtung Chur, zwischen Reichenburg und Bilten, Stau wegen Unterhaltsarbeiten. Allen unterwegs kommen gut und sicher an euer Ziel. Alle Verkehrsmeldungen gibt es jederzeit auch online auf radiozürichsee.ch oder in der Radio Zürichsee App.
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7: Mit dem Marco Huber. Junge Asylbewerber aus Afghanistan können grundsätzlich in ihr Heimatland zurückgewiesen werden. Das hat das Bundesverfassungsgericht entschieden. Wegweisungen sind möglich, wenn es günstige Umstände gäbe und keine spezielle Gefährdung für die Menschen durch das Taliban-Regime in Afghanistan besteche. Nach Ansicht vom Gericht hat sich die Sicherheitslage in Afghanistan seit der Machtübernahme der Taliban verbessert, wie das Gericht in einem Referenzurteil festhebt. In diesem Urteil geht es um einen junge Afghan, der Ende letztes Jahr ein Asylgesuch in der Schweiz gestellt hatte. Noch immer werden in der Schweiz am meisten Asylgesuche von Menschen aus Afghanistan gestellt. Der Konzern Burkhardt Compression baut in Winterthur über 200 Stellen ab. Bis zu 70 weitere Stellen sollen da internationale Standorte gestrichen werden. Der Winterthurer Hersteller von Kompressoren reagiert damit auf die geringe Auslastung, die wir für die nächsten Quartale erwarten, berichten verschiedene Nachrichtenagenturen. Global beschäftigt Burkhardt Compression rund 3'300 Mitarbeitende. In Winterthur ist der Konzern mit über 1'000 Angestellten einer der grössten Arbeitgeber. Der tiefe Pegel vom Zürichsee stellt Zürichsee Fährenhorgen Meilen vor neue Herausforderungen. Weil die Zufahrtsrampen der Fähre steil sind, würden tiefer geleitete Autos zum Teil dort aufsetzen. Das Personal der Fähre müsse darum vor Ort jeweils im Einzelfall entscheiden, welches Fahrzeug noch verladen werden kann und welches nicht, berichtet die Zürichsee-Zeitung heute. Das habe ich zur Folge, dass gewisse Sportwagen gemäss der Zeitung nicht mehr auf die Fähre dürfen. Kürzlich hat Zürichsee Fähre schon bekannt gegeben, dass schwere Lastwagen nicht mehr auf die Fähre verladen werden können und stattdessen den Landweg nehmen müssen. Weiterhin erlaubt sind auf der Fähre gewöhnliche Personenwagen, Lieferwagen, leichte Lastwagen, Reisekar, TÜV, Velo und Fußgänger.
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7: Heute scheint die Sonne, aber am Nachmittag gibt es dann Quellwolken. Aktuell messen wir in der Stadt Zürich 22 Grad, Meilen und Dietikon 21 Grad. Morgen ist es wechselhaft, es gibt kurze sonnige Abschnitte, aber sonst Regen und auch Gewitter.
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0: Einen wunderschönen guten Tag, schön sind wir mit Radio Zürichsee unterwegs. Am 11 ab 9 habe ich die aktuelle Auswertung für unsere Frage vom Tag. Parkplatz oder Park? Was sind ihr eher mit dabei, dass man dort erstellen? Vorher geht es aber ab in die 80er Jahre zu dem Filmhit, wo wahrscheinlich am meisten Unfall auf einer Tanzfläche verursacht hat. Bill Medley und Jennifer Warnes, The Time of My Life. Schön sind ihr da.
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Wunderschönen guten Morgen. Es ist eine Diskussion, die in der Stadt Zürich immer mal wieder geführt wird, aktuell auch gerade in Wald oder in Wetzikon. Weniger Parkplätze, dafür mehr Platz für Park, sprich Grünraum schaffen und dafür den Autos ein bisschen Platz wegnehmen. Und diese Frage habe ich heute Morgen als Frage vom Tag gestellt. Sind ihr eher Team Parkplatz oder Team Park? Und es ist sehr, sehr eine knappe Entscheidung. 45% zu 55% für den Parkplatz. Irgendwo muss ich das Auto ja anstellen, wenn ich unterwegs bin. Eure Meinung jederzeit auch gerne direkt ins Studio. 079-255-7177. Und da sind wir uns jetzt einig. Aus den 80er Jahren. Ein Riesenhit, eine einzigartige Ikone, einfach Freude pur. Das ist Madonna für euch.

0: Wunderbare Dance-Musik aus den 90er Jahren habe ich für euch parat vom Robert Miles. Dann gibt es aber auch ein bisschen 80er-Sound vom F.R. David. Das geht als nächstes.
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0: Morgenverkehr im Grossraum Zürich. Das stockt und staut immer noch auf ziemlich allen Strecken, wo ihr am Morgen mit mehr Verkehr rechnen müsst. Zusätzlich hat es einen Unfall gegeben in der Region Obersee. Auf der A3 Zürich Richtung Chur zwischen Reichenburg und Bilten müsst ihr dort darum ein bisschen mehr Zeit einrechnen. Allen unterwegs kommen gut und sicher an euer Ziel.
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6: Heute scheint die Sonne, ab dem Nachmittag gesellen sich dann aber gewisse Quellwolken dazu. Aktuell messen wir in der Stadt Zürich 22 Grad, Thalwil und Brüttisellen 21 Grad. Morgen ist es wechselhaft, es gibt kurze sonnige Abschnitte, dann aber auch Regen und Gewitter. 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

Ihr habt Radio Zürichsee eingeschaltet. In 24 Minuten ist es 10 Uhr. Wir begleiten euch mit viel Abwechslung durch den Tag. Und jetzt wird es gerade rockig mit Bon Jovi. Und nachher gibt es einen zum Mitsingen aus den 80er Jahren. Von der Vaya con Dios und auch die 90er kommen nicht zu kurz mit den U2. Schön, sind ihr da.

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5: Es ist einiges los auf der Straße. Wir fangen an mit zwei Unfallmeldungen. A1 Zürich Richtung Bern zwischen Spreitenbach und der Verzweigung Bierfeld. Stau wegen einem Unfall mit mehreren Fahrzeugen und das führt zu Ausweichverkehr für Reisende aus der Ostschweiz Richtung Bern. Ab der Verzweigung Zürich-West wird dort empfohlen zu fahren und für Reisende aus der Richtung St. Gallen wird dort empfohlen, via Limmataler Kreuz dann auszuweichen. Und noch eine andere Unfallmeldung betrifft A3 Richtung Chur zwischen Reichenburg und Bild, der Stau. Dort ist der eine Fahrstreifen blockiert, beziehungsweise die Fahrbahn auf einen Fahrstreifen verengt. Dann haben wir den Stau auf dem Nordring Richtung St. Gallen zwischen dem Limmataler Kreuz und Gubrist. A1 Richtung Zürich zwischen der Frätiken und der Verzweigung Zürich-Ost verstopft. Westring Richtung Basel zwischen Durdorf Nord und dem Limmataler Kreuz. Stau Westring Richtung Chur zwischen Pirmes von der Verzweigung Zürich-West stockenden Verkehr. Außerdem stockenden Verkehr bei den beiden Autobahnenden Zürich-Letten und Zürich-Wiedeken. Alle Verkehrsmeldungen findet ihr auch immer in der Übersicht auf radiozürichsee.ch oder in der Radio Zürichsee-App. Allen unterwegs weiterhin eine gute und eine sichere Fahrt. In 4 Minuten ist es 10 Uhr.
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5: Mit dem Marco Huber. Ein 74-jähriger Schweizer steht heute vor dem Bezirksgericht Bülach. Die Staatsanwaltschaft wirft ihm den Mord an seiner Ehefrau und an seiner Tochter vor. Die Staatsanwaltschaft beantragt dem Gericht aber, den Mann als schuldunfähig einzustufen und fordert stattdessen die Verwahrung. Psychiatrische Gutachten bescheinigen die Schuldunfähigkeit. Auch der Verteidiger vom Anklagten fordert eine stationäre Massnahme. Der Beschuldigte habe die Taten im Februar 2025 besonders grausam ausgeführt, heisst es in der Anklage. Der Sanitärtechnikkonzern Geberit ist im ersten Halbjahr stärker gewachsen wie erwartet. Verkäufe haben in Europa um über 5% angezogen, teilt das Unternehmen mit Sitz in Rapperswil-Jona heute mit. Auf dem Schweizer Markt hat Geberit fast 10% mehr Umsatz erwirtschaftet. Für das ganze Jahr erwartet das Unternehmen ein leichtes Marktwachstum. Die USA schieben Migranten auf Liberia ab. In den nächsten Monaten sollen rund 1200 Menschen ins westafrikanische Land gebracht werden. Bei den Betroffenen handelt es sich laut den US-Behörden unter anderem um Menschen aus afrikanischen und auch südamerikanischen Staaten. Es sind Personen, die in ihren Heimatländern Folter oder Misshandlungen droht, davon betroffen. So die US-Behörden, die USA würde Liberia dabei unterstützen. Zwischen den USA und Liberia gibt es eine enge bilaterale Beziehung. Der Staat Liberia ist im 19. Jahrhundert von US-Sklaven gegründet worden, die freigelassen worden sind. Später haben dann die USA Liberia immer wieder unterstützt, besonders während dem Kalten Krieg.
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5: Es ist sonnig heute und die Temperaturen steigen. Ab dem Nachmittag gibt es dann Quellwolken. Aktuell messen wir in der Stadt Zürich 24 Grad, Freienbach und Bülach 23 Grad. Morgen ist es wechselhaft. Es gibt kurze sonnige Abschnitte, sonst Regen und auch Gewitter.
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6: Ihr hört Radio Zürichsee und ich freue mich jetzt schon. Wir haben für euch wunderbaren Sound vorbereitet von den Rolling Stones. Der Céline Dion, Cindy Lauper mit dabei und den Anfang machen wir jetzt mit einem riesigen 90er-Hit von der Oasis. Mit ihrem Don't Look Back in Anger. So haben wir einen abwechslungsreichen Mittwoch. Guten Tag!
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3: Ein paar Meldungen haben wir aus dem Grossraum Zürich A1, also Nordring, Richtung St. Gallen, zwischen dem Limmataler Kreuz und dem Gubrischnell. Stau wegen Verkehrsüberlastung. Dann Westring Richtung Chur, zwischen Pirmesdorf und der Verzweigung Zürich-West. Stockender Verkehr. Stockender Verkehr außerdem bei den beiden Autobahnenden Wiedike und Letten, Richtung Stadt Zürich oder vor der Stadt Zürich. Und dann noch eine Meldung aus der March, respektive Grossregion Glarnerland, A3, richtig kurz zwischen Reichenburg und Bilterstau als Folge von einem Unfall. Wenn ihr sonst noch etwas beobachtet habt unterwegs, dann dürft ihr uns das sehr gerne jederzeit mitteilen auf unsere gratis Verkehrshotline Nummer 0800 und 3x60. An unterwegs weiterhin eine gute und eine sichere Fahrt.
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2: Ein paar Meldungen haben wir aus dem Grossraum Zürich, Nordring Richtung St. Gallen, zwischen dem Limmataler Kreuz und dem Kubrischnell Stauet. Und dann auf dem Westring Richtung Churhänder zwischen Pirmesdorf und der Verzweigung Zürich-West schockenden Verkehr. Bei den Autobahnenenden vor der Stadt Zürich, Wiedeke bzw. Letten haben wir stockenden Verkehr. Und A3 Richtung Chur zwischen Reichenburg und Biltenstau als Folge von einem Unfall. Alle Verkehrsmeldungen findet ihr auch immer in der Übersicht auf radiozürichsee.ch. Oder natürlich auch in der Radio Zürichsee App. Allen unterwegs, weiterhin eine gute und eine sichere Fahrt. In 4 Minuten wird es 11 Uhr.
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2: Mit dem Marco Huber. Viele Kindertagesstätten in den grossen Schweizer Städten sind zu wenig ausgelastet. Einige Kitas müssen darum schliessen, bestätigt der Verband Kinderbetreuung Schweiz, KIBE Swiss. Das Hauptproblem dabei sind die hohen Kosten für die Betreuung. Darum rund die Hälfte der Familien würde aus Kostengründen auf eine familienergänzende Betreuung verzichten, heisst es vom Verband. KIBE Swiss fordert darum jetzt vom Bund, den Kantonen und den Gemeinden, dass sie mehr in die familienergänzende Bildung und Betreuung sollen investieren. Bei der Schweizerischen Post sollen statt wie angekündigt 60 Vollzeitstellen nur 40 Stellen im Informatikbereich abgebaut werden. Laut der Westschweizer Zeitung Le Temps sind Änderungen bei etwa 20 Arbeitsverträgen geplant. Dabei gehe es um neue Funktionen oder auch neue Arbeitsorte. Die natürliche Fluktuation habe dazu beigetragen, die Auswirkungen von diesem Stellenabbau zu dämpfen. Total beschäftigen die Post im Informatikbereich in der Schweiz 1'500 Mitarbeitende. In den USA hat ein wichtiger Prozess rund um den Social-Media-Konzern Meta angefangen. Der Prozess im kalifornischen Oakland hat mit der Anhörung angefangen. Mehrere US-Bundesstaaten werfen Meta vor, Kinder bewusst zu einer extremen Nutzung von Plattformen wie Facebook und Instagram verleitet zu haben. Gleichzeitig habe Meta die Risiken für die Kinder vor den Eltern und der Öffentlichkeit verborgen, so der Vorwurf. Die Bundesstaaten fordern Geldstrafen und neue Auflagen für Meta. Das Unternehmen weist die Vorwürfe zurück.
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2: Es ist grossmehrheitlich sonnig heute, aber am Nachmittag gibt es dann einzelne Quellwolken. Aktuell messen wir in der Stadt Zürich 26 Grad, Wetzikon und Schlieren 25 Grad. Morgen ist es dann wechselhaft. Es gibt kurze sonnige Abschnitte, sonst Regen und auch Gewitter.
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3: Für euren Weg Richtung Mittagspause habe ich motivierende Musik von der Gloria Gaynor am Start. Dann gibt es Sophie B. Hawkins mit ihrem Right Beside You und einen, der gerade an den letzten Olympischen Spielen extrem durchgestartet ist. Sarah Perghetti-Amo gibt es ebenfalls auf die Ohren. Schönen guten Tag.
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1: Auf dem Nordring haben wir Stau, und zwar Richtung St. Gallen, zwischen dem Limmataler Kreuz und dem Gubristunnel, wegen Verkehrsüberraschung. Und dann haben wir bei den Autobahnenden Wiedeke und Letten stockenden Verkehr. A3 Richtung Chur, zwischen Reichenburg und Bilten, außerdem Stau als Folge von einem Unfall. Wenn ihr unterwegs seid und noch etwas beobachtet habt, dann teilt uns das mit auf unserer gratis Verkehrshotline zur Nummer 0800 und 3x60. Alle unterwegs weiterhin eine gute und eine sichere Fahrt.
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3: Drei Meldungen aktuell aus dem Grossraum Zürich. Nordring Richtung St. Gallen zwischen dem Limmataler Kreuz und dem Kubristunnel. Stau Westring Richtung Basel zwischen Durdorf Nord und dem Limmataler Kreuz. Stockender Verkehr. Und dann haben wir stockenden Verkehr bei den Autobahnenden Wiedike und Letten. Alle Verkehrsmeldungen findet ihr auch immer in der Übersicht von radiozürichsee.ch oder in der Radio Zürichsee App. All und wegs weiterhin eine gute und eine sichere Fahrt. In 4 Minuten ist es 12 Uhr.
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3: Mit dem Marco Huber. Die Individualbesteuerung soll erst 2032 in Kraft treten. Der Bundesrat hat sich für den spätesten Umsetzungstermin entschieden. Er gebe den Kantonen damit die längst mögliche Frist zur Umsetzung, schreibt die Landesregierung in einer Mitteilung. Gemäss dem Gesetz muss die Individualbesteuerung bis spätestens am 1. Januar 2032 eingeführt werden. Bei der Individualbesteuerung versteuert jede erwachsene Person unabhängig vom Zivilstand ihres Einkommens und Vermögen in einer separaten Steuererklärung. Damit werden verheiratete Paar und Personen in eingetragener Partnerschaft steuerlich gleich behandelt wie unverheiratete Paar. Der Bund rechnet im laufenden Jahr mit einem Überschuss. Der beträgt 800 Millionen Franken. Budgetiert wäre ein Minus von 700 Millionen Franken. Der Hauptgrund für die Abweichung ist gemäss dem Bund auf höhere Einnahmen aus den Gewinnsteuern zurückzuführen. Neben den Einnahmen dürften aber auch die Ausgaben dann über dem Budget liegen. Unter anderem umfasst die Hochrechnung vom Bund einen Nachtragskredit für zusätzliche Rüstungsgüter von fast 1 Milliarde Franken. Viele Kindertagesstätten in den grossen Schweizer Städten sind zu wenig ausgelastet. Einige Kitas müssen darum schliessen, bestätigt der Verband Kibe Suisse. Das Hauptproblem sind die hohen Betreuungskosten. Rund die Hälfte der Familien würde aus Kostengründen auf eine familienergänzende Betreuung verzichten. Der Verband Kibe Suisse fordert darum jetzt vom Bund, den Kantonen und den Gemeinden, dass sie mehr in die familienergänzende Bildung und familienergänzende Betreuung sollen investieren.
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3: Es ist sonnig heute, aber am Nachmittag gibt es dann Quellwolken. Aktuell messen wir in der Stadt Zürich 27 Grad, Wädischwil und Kloten 26 Grad. Morgen ist es wechselhaft, es gibt kurze, sonnige Abschnitte, sonst Regen und auch Gewitter.
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4: Heute kann man Schlager zum Mittagessen wieder draussen aufschlagen. Wir wünschen den Guten und für alle, was noch im Moment geht, gibt es schon mal ein tolles Amüsbusch und die Vorfreude auf die Musik, die wir euch noch haben am Nachmittag, noch grösser machen. Ich freue mich besonders auf die Musik aus den 80ern von Bronski Beat. Grossartige Musik auf dem Synthi, gepaart mit dem Jimmy Somerville, seiner ikonischen Stimme. Unter anderem ihn gibt es noch Musik aus den 90ern von Whitney Houston.
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euch etwas ausmachen, wenn jetzt der Sommer vorbei wäre? Guten Mittag auf Radio Zürichsee. Ja, einmal wenn man die Prognosen anschaut, haben wir heute noch mal deutlich über 25 Grad, also einen Sommertag. Und ab dann dümpeln wir eher so bei um die 23 Grad umeinander. Und ich kann euch nur von mir aus sagen, wenn mit mir jetzt schon jemand freudig über den Herbst reden will, dann muss ich passen. Ich hoffe, die Bäume behalten noch ihre Blätter und die Maroni dürfen sich also auch noch ruhig ein bisschen Zeit nehmen zum Wachsen. Und die bissigen Wollepulli, die fühlen sich also auch sehr wohl im Keller, habe ich hören sagen. Oder sieht das jemand ganz anders von euch? Gibt es schon jemanden, der parat ist für die nächste Jahreszeit? Ihr dürft uns gerne sagen auf unser WhatsApp 079 255 71 71. Ich weiss, das Kapitel Herbst, das kommt dann noch, aber noch nicht jetzt. Und Abschied nehmen, das ist auch das Thema von dem 90er-Klassiker. Aber das Thema ist eben auch, vorher nochmal alles aufsaugen und geniessen, bevor es dann eben zum Abschied kommt. Machen wir viel Freude mit Save the Nights aus den 90ern.

0: Der Lionel Richie ist ja in seinen ersten Jahren schon sehr als Balladenkönig bekannt gewesen. Aber auch er ist in den 90ern mit der Zeit gegangen und hat den typischen Pop aus seiner Zeit angefangen einbauen in seiner Musik. Wie das klingt, hat zum ersten Mal gehört ihr gerade nach der Kurznews.
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6: Wir haben aktuell drei Meldungen aus dem Grossraum Zürich. A1 Nordring Zürich-Bern Richtung St. Gallen zwischen dem Limmataler Kreuz und dem Gubrisch-Tunnel. Strauz A3 Westring Zürich. Chur Richtung Basel zwischen Durdorf Nord und dem Limmataler Kreuz. Und A3W Verzweigung Zürich-Süd Richtung Wiedeke zwischen Braunau und Wiedeke. Auch dort Stau wegen Verkehrsüberlastung. Alle Meldungen gibt es für euch jederzeit auf radiozürichsee.ch oder in der Radio Zürichsee App. Es ist 4 Minuten vor dem 12:30.
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6: Mit dem David Nadig. Die Individualbesteuerung tritt erst 2032 in Kraft. Der Bundesrat hat sich für den spätesten Umsetzungstermin entschieden, der möglich war. Er gebe den Kantonen die längst mögliche Frist zur Umsetzung, schreibt der Bundesrat in einer Mitteilung. Gemäss dem Gesetz muss die Individualbesteuerung bis spätestens am 1. Januar 2032 eingeführt werden. Der Bund rechnet im laufenden Jahr mit einem Überschuss. Der beträgt 800 Millionen Franken. Budgetiert war es ein Minus von 700 Millionen Franken. Der Hauptgrund für diese Veränderung ist gemäss dem Bund eine höhere Einnahme aus den Gewinnsteuern, die reingegangen ist. Viele Kindertagesstätten in den grossen Schweizer Städten sind zu wenig ausgelastet. Einige Kitas müssen darum schliessen, bestätigt der Verband Kinderbetreuung Schweiz Kibe Suisse. Das Hauptproblem sind die hohen Kosten für Betreuung. Der Verband fordert, dass Bund, Kantone und Gemeinden mehr in die familienergänzende Bildung und Betreuung investieren sollen.
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6: Es ist sonnig und nochmals so richtig heiß. Ab dem Nachmittag gibt es Quellwolken. Aktuell messen wir in der Stadt Zürich 27 Grad, Stefan und das Wallisellen hat 26 Grad. Morgen ist es wechselhaft. Es gibt kurze, sonnige Abschnitte zwischen Regen und Gewitter. Das aktuelle Wetter und die genaue Prognose für euren Standort findet ihr auch jederzeit in der Radio Zürichsee App.

kann man herausfinden, ob die Sonne eigentlich eine klare Anzahl Strahlen hat. So auf der Kinderzeichnung sind sie ja einmal so um die 10. Aber nein, bei der echten Sonne kann man es nicht aufzählen. Geniessen auf jeden Fall noch die vielen Sonnenstunden, die wir noch haben, mit Musik von Mann mit Hut aus Mexiko und natürlich auch mit Gitarre. Jetzt für euch aus den 90er, Carlos Santana. Und nachher hauen wir sie in die 80er mit Tears for Fears und noch ganz viel.

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5: Wir haben aktuell 3 Meldungen aus dem Grossraum Zürich. An Eisen, Ordring, Zürich, Bern, Richtung St. Gallen. Zwischen dem Limmental Kreuzen und Gubristunnel stellt es dann A3 Westring Zürich. Zwischen Durdorf Nord und dem Limmentaler Kreuz und A3 W-Verzweigung Zürich Süd Richtung Wiedeke. Zwischen Brunau und Wiedeke auch dort Stau wegen Verkehrsüberlastung. Alle Meldungen gibt es für euch jederzeit auf radiozürichsee.ch oder in der Radio Zürichsee App. Es ist 5:05.
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5: Mit dem David Nadig. Der Wasserstand vom Zürichsee ist auf einem historischen Tiefstand. An der offiziellen Messstation beim Zürichhorn ist der Pegel vom See gestern oben 405 Meter und 45 Zentimeter über dem Meeresspiegel gewesen. Das ist einen halben Meter weniger, als der See sonst jeweils im August hat. Bis Ende August rechnet der Kanton Zürich laut Medienberichten mit, dass der Zürichsee um weitere 15 Zentimeter sinkt. Mehrere Boote in den Häfen liegen schon auf Grund. Die Zürichseefähre darf nicht mehr voll beladen werden. Wegen einem technischen Problem ist der Flugbetrieb am Flughafen Zürich momentan nur eingeschränkt möglich. Ein System ist teilweise ausgefallen, wie der Blick berichtet. Techniker sind momentan dran, das Problem zu beheben, wie ein Flughafensprecher bestätigt hat. Schon gestern ist es wegen dem System Teilausfall zu Verspätungen und einzelnen Annulationen von Flügen gekommen. Auch heute müssen die Passagiere mit Verspätungen rechnen. Der Schutzstatus S für Ukrainerinnen und Ukrainer bleibt sicher noch bis im März 2028 bestehen. Das hat der Bundesrat entschieden. Künftig kommen der Aufenthaltsstatus aber nur noch Personen über, die ihre militärischen Pflichten in der Heimat eingehalten haben. In beiden Punkten schließt sich der Bundesrat den EU-Staaten an. Die neue Regelung gilt ab morgen.
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5: Heute Nachmittag ist es sonnig und warm, über den Bergen gibt es Quellwolken. Aktuell messen wir in der Stadt Zürich 28 Grad, Zwetzigen 26 und Seinsiedeln 24 Grad. Morgen ist es wechselhaft, es gibt kurze sonnige Abschnitte zwischen Regen und Gewitter.
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6: Sind ihr auch wieder Rainer und seine Frau aus Wädischwil und lieben den Song aus den 80er Major Tom auch so fest?
7: Mich schwillt jedes Mal, wenn das Liedli kommt, in unseren schönen Erinnerungen. Und dafür möchten wir uns mal recht herzlich bedanken.
6: Herzliche Grüße. Und wenn ihr eben auch so Fan seid, dann ist die nächste Nonstop-Musikstunde auch besonders für euch. Wir haben nämlich dabei auch noch dabei Gypsy Kings oder aus den 90ern Britney Spears, Tina Turner und jetzt gerade der Eros Ramazzotti.
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4: Wir haben drei Meldungen aus dem Grossraum Zürich. Stocken tut es auf dem A1 Nordring Zürich, Bern Richtung St. Gallen, zwischen dem Limmataler Kreuz und dem Gubristunnel auf der A3 Westring Zürich, Chur Richtung Basel, zwischen Urdorf Nord und dem Limmataler Kreuz und A3 W-Verzweigung Zürich Süd Richtung Wiedeken, zwischen Brunnen und Wiedeken, auch dort Stau wegen Verkehrsüberlastung. 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
2: Wir haben immer noch 3 Meldungen aus dem Grossraum Zürich. A1 Nordring Zürich Bern Richtung St. Gallen zwischen dem Limmataler Kreuz und dem Gubristunnel staut. A3 Westring Zürich Chur Richtung Basel zwischen Durdorf Nord und dem Limmataler Kreuz. Und A3W Verzweigung Zürich Süd Richtung Wiedeke zwischen Brunnen und Wiedeke Stau wegen Verkehrsüberlastung. Alle Meldungen gibt es für euch jederzeit auf radiozürichsee.ch oder in der Radio Zürichsee App. Es ist 4 Minuten vor dem 2.
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2: Mit dem David Nadig. Der Schutzstatus S für Ukrainerinnen und Ukrainer bleibt sicher noch bis im März 2028 bestehen. Das hat der Bundesrat entschieden. Künftig kommen den Aufenthaltsstatus aber nur noch Personen über, die ihre militärischen Pflichten in der Heimat eingehalten haben. In beiden Punkten schließt sich der Bundesrat den EU-Staaten an. Die neue Regelung gilt ab morgen. Stadtzürcherinnen und Stadtzürcher sollen wieder gratis Sperrgut und andere Abfälle entsorgen können. Eine entsprechende SVP-Initiative ist zustande gekommen. Die fordert, dass die sogenannten Entsorgungscoupons wieder eingeführt werden. Die sind 2024 von der SP-Stadträtin Simon Brander gestrichen worden. Die Stadt hat mit dem Schritt bewusst Umgang mit Abfall wollen fördern. Seither setzt die Stadt mehr auf Reparaturen oder Tauschbörsen. Karton wird zudem neu wöchentlich gesammelt. Die norditalienische Stadt Como verbietet das Velofahren im Stadtzentrum. Das Verbot gilt für normale wie auch E-Velo. Getroffen hat der Entscheid der Bürgermeister Alessandro Rabinese, der im Stadtzentrum von einem E-Bike angefahren und verletzt worden ist. Fußgängerzonen sollen ausgebaut werden. In mehreren Zonen gilt neu auch ein totales Fahrverbot für alle Fahrzeuge. Auch Gäste von Airbnb-Unterkünften sollen dort nicht mehr herumfahren. Geschäftsleute haben Widerstand gegen die neuen Regelungen angekündigt.
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2: Heute Nachmittag ist es sonnig und warm. Über den Bergen gibt es Quellwolken. Aktuell messen wir in der Stadt Zürich und Talwil 29 Grad. Glarus hat 27 Grad. Morgen ist es wechselhaft, es regnet und gewittert. Zwischendurch gibt es kurze sonnige Abschnitte.
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3: Falls ihr jetzt heute per Zufall Geburtstag habt, dann an erster Stelle natürlich gratulieren. Und dann dürfen wir aber auch sagen, teilt ihr den Tag mit einer Basslegende. Und zwar dem Bassist von Queen, John Deacon. Also ich hoffe auch, dass ihr Freude habt, wenn es jetzt in der nächsten Nonstop-Musikstunde eine Runde Queen gibt. Happy Birthday an ein Geburtstagskind. Und ebenfalls noch am Start in der nächsten Nonstop-Musikstunde Midnight Oil, Ultravox, Backstreet Boys oder jetzt gerade Inner Circle.
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3: Im Grossraum Zürich stockt es auf der A1 Richtung Bern zwischen Dietikon und Baden-West. Das wegen einer Baustelle. Die Liegefahrstreife ist gesperrt, bis zu 25 Minuten mehr Zeit braucht ihr. Dann auch Stau Richtung St. Gallen vor dem Gubrist, ab dem Limmataler Kreuz und auf dem Westring ab Urdorf Nord stockenden Verkehr. Stau ebenfalls beim Autobahnende Wiedeke zwischen Brunnau und Wiedeke. Kommen alle gut und sicher weiter.
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3: Wir gehen in den Grossraum Zürich. Dort haben wir stockenden Verkehr auf der A1 St. Gallen Richtung Bern zwischen Waldiseele und Zürich. Nord A1 Zürich Richtung Bern zwischen Dietig und Bodenweststau wegen Bauarbeiten. Der linke Fahrstreifen ist gesperrt. Zeitverlust bis zu 25 Minuten dort. A1 Nordring Zürich Bern Richtung St. Gallen zwischen dem Limmataler Kreuz und dem Gubristunnel stellt. Dann auf der A3 Westring Zürich Chur Richtung Basel zwischen Durdorf Nord und dem Limmataler Kreuz. Und Verzweigung Zürich Süd Richtung Wiedeke zwischen Brunau und Wiedeke auch dort Stau. Aktuell. Alle Meldungen gibt es für euch jederzeit auf radiozürichsee.ch oder in der Radio Zürichsee App. Es ist 5 vor 3.
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3: Mit dem David Nadig. Der Bundesrat will fast 1 Milliarde Franken für die Luftabwehr. Wegen der Bedrohungslage für die Schweiz müsse die Luftabwehr gestärkt werden, so die Haltung der Landesregierung. Konkret beantragt der Bundesrat beim eidgenössischen Parlament einen Zusatzkredit von 970 Millionen Franken. Mit dem Geld sollen unter anderem Anzahlungen geleistet werden, um Liefertermin für Rüstungsgüter zu sichern. Unter anderem sind finanzielle Mittel für die bodengestützte Luftabwehr, für ein Radarsystem und die Abwehr von Mini-Drohnen plant. Ein Teil von diesen Geldern soll auch in Eigenschutz von über 60 Militärstandorten in der Schweiz investiert werden. Die Schiffe der Zürichsee Schifffahrtsgesellschaft ZSG kämpfen weiter mit dem tiefen Pegelstand vom Zürichsee. Weil der Pegel weiter gesunken ist, hat man jetzt neue Massnahmen beschlossen. Vor allem die Seerundfahrten sind betroffen. Die sogenannte Mini-Seerundfahrt fährt neu nur noch vom Bürkliplatz los und kommt dann ohne weitere Anlegestellen zum Bürkliplatz zurück. Auch die Kleinseerundfahrt wird nur noch als Shuttle Bürkliplatz-Kilchberg-Bürkliplatz betrieben. Einzig die Grossseerundfahrt wird noch regulär gefahren, aber auch dort können so einzelne Tage zu Ausfällen kommen, heisst es in einer Medienmitteilung. Stadtzürcherinnen und Stadtzürcher sollen wieder gratis Sperrgut und andere Abfälle entsorgen können. Eine entsprechende SVP-Initiative ist zustande gekommen. Die fordert, dass die sogenannten Entsorgungscoupons wieder eingeführt werden. Die sind 2024 von der SP-Stadträtin Simon Brander gestrichen worden. Die Stadt hat mit dem Schritt den bewussten Umgang mit Abfall wieder fördern. Seither setzt die Stadt mehr auf Reparaturen oder auch Tauschbörsen. Karton wird zudem neu wöchentlich eingesammelt.
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3: Heute Nachmittag ist es sonnig und warm. Über den Bergen gibt es Quellwolken. Aktuell messen wir in der Stadt Zürich 30 Grad, Meilen 29 und Bauma 28 Grad. Morgen ist es wechselhaft, es regnet und gewittert. Zwischendurch gibt es kurze sonnige Abschnitte.
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4: Wenn in der nächsten Nonstop-Musikstunde das Schlagzeug kommt, dürfen wir einer Rocklegende eine gute Reise dort wünschen, wo wir alle nicht wissen, wo es hingeht. Der ZZ Top-Schlagzeuger Frank Beard ist leider verstorben. Also ein Hommage sicher in dieser Stunde an die legendäre Band mit einem Song aus den 80ern. Aber natürlich auch noch ganz ein Haufen anderes. Der Rick Astley, Depeche Mode, George Michael und. Guten Endspurt.
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2: Zuerst zu der Meldung aus dem Grossraum Zürich A1 St. Gallen Richtung Bern zwischen Wallisellen und Zürich Nord. Stockt es, dann haben wir ein Problem. Zürich Richtung Bern zwischen Dietig und Baden West. Dort Stau wegen Bauarbeiten. 25 Minuten länger haben wir auf dieser Strecke. A1 Nordring Zürich Bern Richtung St. Gallen zwischen dem Limmataler Kreuz und Gubrisch-Tunnel Stau. A3 Westring Zürich, Chur Richtung Basel zwischen Durdorf Nord und dem Limmataler Kreuz und A3W Verzweigung Zürich Süd Richtung Wiedike zwischen Brunau und Wiedike ebenfalls Stau aktuell. Dann noch in der Region Obersee, da haben wir eine aktuelle Hörermeldung. Eine Panne hat es gegeben auf dem Seedamm. Richtung Rapperswil rein, zwischen Pfäffik und Rapperswil. Stau drum wegen Verkehrsüberlastung und eben dieser Panne. 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
2: Auf der A1 Richtung Bern ein längerer Stau zwischen dem Limmataler Kreuz und dem Barek-Tunnel. Da brauchen wir etwa eine Viertelstunde mehr Zeit. Sonst haben wir den normalen Feierabendverkehr, der angefangen hat im Grossraum Zürich auf dem Nord- und Westring und auch beim Autobahnende Wiedeke. In der Region Obersee staut es über den Seedamm Richtung Rapperswil, da wegen einem Bahnfahrzeug. Alle Meldungen im Detail gibt es auch immer auf radiozürichsee.ch oder in der Radio Zürichsee App. Kommen alle gut und sicher weiter. 5 Minuten und dann ist es 4 Uhr.
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3: Mit dem David Nadig. Ein Mann hat im Stadtzürcher Kreis 6 gerade 3 Polizisten verletzt. Der Guineer ist zuerst auf einen Mann los, wo die Polizisten dann gestern oben eingetroffen sind, hat sich der 19-Jährige massiv gegen die Verhaftung gewehrt, wie die Kantonspolizei Zürich mitteilt. Erst wo Polizisten Reizstoff eingesetzt haben, hat man den Mann unter Kontrolle gebracht. Warum er auf einen anderen Mann los ist und sich dann der Verhaftung so massiv widersetzt hat, wird jetzt abgeklärt. Die Stadt Wien ist wegen ihren Toiletten verklagt worden. Eine 27-jährige Frau hat sich an einer Benutzungsgebühr von 50 Cent für eine öffentliche Toilette gestört. Weil Männer für das Pissoir nichts müssen die zahlen, verstoßen die Gebühr gegen das Antidiskriminierungsgesetz, so die Anwältin von der Frau. In einem ähnlichen Fall hat die österreichische Gleichbehandlungskommission 2010 entschieden, dass keine unmittelbare Diskriminierung vorliege. Weil in der Mann in der Kabine müsse der auch zahlen, wie auch die Frau. Und jetzt noch zu der guten Nachricht vom Tag. Ein Geier hat den Abflug von einem Flüger auf der Ferieninsel Kreta verhindert. Der ist einfach auf dem Flügel vom Flüger gehockt und hat sich auch durchs Auf und Ab von den Steuerflächen am Flügel nicht beeindrucken lassen. Schliesslich hat die Feuerwehr müssen in Einsatz und hat den Vogel in Obhut genommen. Das Wichtigste, dem Vogel geht es gut und er hat wieder können in die Freiheit entlassen werden.
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3: Heute oben bleibt es sommerlich, über den Bergen hat es Quellwolken. Aktuell messen wir in der Stadt Zürich 32 Grad, Horgen und Zwesen 30 Grad. Morgen ist es wechselhaft, es regnet und gewittert, zwischendurch gibt es kurze sonnige Abschnitte.
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2: Wie gerne erinnert man sich zurück an die Sommerferien in Italien. Wie könnte man dem Gefühl wieder ein bisschen näher kommen? Vielleicht mit?
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2: Alles klar, machen wir gerade ein bisschen zurückfühlen in die Ferien mit Musik aus den 80er von Gianna Nannini und sonst auch einen, der immer Feriengefühl aufbringt, der Lenny Kravitz aus den 90er und noch ganz viel mehr.
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Vielleicht sind ihr heute am Nachmittag ja auch schon mit euren Kindern zusammengehöckelt und habt mit ihnen gelernt, Buchstaben schreiben. Guten Nachmittag auf Radio Zürichsee, 10 ab 4. Ja, es ist eine spezielle Woche, wo viele nach der langen Sommerferien wieder zurück in der Schule sind. Und besonders das Thema Schreiben, das lässt bei mir immer wieder die Geschichte aufkommen. In der Primarstufe hatte ich bei Schrift immer ein sehr gut gehabt, sogar etwa mal Pinienkernen abgestaubt als Belohnung. Und dann aber irgendwann in der Oberstufe ist mir der Satz geblieben von der Lehrerin: Wenn mein Ross schreiben könnte, könnte ich es schöner schreiben als du, Sabrina. Autsch! Aber generell die Frage, wie kann das sein, dass man anfängt, so auf höherem Niveau schön schreiben und dann das mit den Jahren einfach anfängt abnehmen? Also ich kann meine Schrift heute zum Teil wirklich selber fast nicht lesen. Ich glaube, das ist wegen dem Alltagsstress. Oder sind ihr bis heute jemand, wo es immer heisst, kannst du bitte schreiben, weil du so eine schöne Schrift hast? Ist auch nicht immer eine einfache Aufgabe, oder? Jetzt auf jeden Fall für euch eine, die auch geschrieben hat, und zwar Geschichte mit 2 Grammys. Zum einen für das Meisterwerk aus den 80ern, wo wir euch jetzt gar nicht vorenthalten für einen gelungenen Endspurt vor dem Feierabend, Irene Cara mit Fame.

0: eine spannende Geschichte vom britischen Sänger Seal. Am Anfang, wo er noch gar nichts hatte, kein Geld, keinen richtigen Job, hat er Tee und Kaffee gemacht für Bands, die im Studio sind, Musik aufnehmen. Weil er selber keine Gitarre sich leisten konnte, hat er auf den Gitarren gespielt, die Bands über Nacht im Studio gelassen haben. Unter anderem auf einer fremden Gitarre ist sein erster Hit, der 1990 rausgekommen ist und direkt auf Platz 1 in der Schweiz gelandet ist, geschrieben worden. Welcher das ist, gehört ihr gerade nach der kurzen News.
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0: Im Grossraum Zürich staut es ab auf der A1 Richtung Bern ab Wallisellen bis Zürich Nord und weiter ab der Einfahrt Dietikon bis zum Barecktunnel. Da braucht ihr etwa 20 Minuten mehr Zeit. Sonst auch auf dem Nordring Feierabendverkehr wie auch beim Autobahnende Wiedeke und in der Region Obersee über den Seedamm Richtung Rapperswil Stau wegen einem Bahnenfahrzeug. Kommt alle gut und sicher in Feierabend 4 Minuten noch, dann ist es 4:30.
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4: Mit dem David Nadig. Die Affäre Zahli im Tessin wird immer mehr zu einem Kriminalfall. Im Luganersee ist Leich von der Frau gefunden worden, die Tonaufnahmen von Claudio Zahli veröffentlicht hat, wo der ehemalige Regierungspräsident zugibt, schon mehrmals Gewalt gegen Frauen angewendet zu haben. Die Frau ist laut dem Tessiner Fernsehen schon vor 10 Tagen von einem Unbekannten verprügelt worden und hat Anzeige erstattet gehabt. Wehrpflichtige Ukrainer kommen in der Schweiz keinen Schutzstatus S mehr über. Das hat der Bundesrat beschlossen. Die neue Regelung gilt für neue Anträge. Die Ukrainer, die schon da sind, dürfen bleiben. Die Schiffe der Zürcher Schifffahrtsgesellschaft ZSG kämpfen mit dem tiefen Pegelstand vom Zürichsee. Weil der Pegel auf einem Rekordtiefstand ist, hat ZSG weitere Massnahmen beschlossen. Die kleinen beiden Seerundfahrten sind reduziert worden und die Schiffe legen nicht mehr überall an.
0: Ich möchte einfach noch schnell sagen, wegen dem Verkehr, dass ihr noch könntet ausweichen könnt, weil es doch eine sehr stark befahrene Strecke ist. Auf der A1 Richtung St. Gallen hat es noch einen Unfall gegeben zwischen Seebach und dem Brütiseller Kreuz, drum Stau. Falls ihr könnt, also umfahren.
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4: Heute oben bleibt es sommerlich, über den Bergen hat es Quellwolken. Aktuell messen wir in der Stadt Zürich 33 Grad, in Wederschwil 31 und in Wallenstadt 30 Grad. Morgen ist es wechselhaft, es regnet und gewittert. Zwischendurch gibt es kurze sonnige Abschnitte. 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

Könnt ihr das Zehnfingersystem auf der Tastatur oder macht ihr einmal so ein bisschen den Helikopter mit dem Finger, bis ihr dann die richtige Taste gefunden habt? Hoffentlich könnt ihr sowieso die Tastatur oder das Werkzeug im Allgemeinen gleich weglegen und in Feierabend. Und cool wäre ja auch, wenn das mit den Tasten auf dem Klavier so einfach wäre wie mit denen vom Computer. Aber in dem Fall, das überlassen wir jetzt einem Joe Cocker mit Band. Ganz viel Musik auf der Feierabend mit Radio Zürichsee und eben gerade jetzt machen wir weiter mit der Musik aus den 80ern. Unchain My Heart.

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4: Im Grossraum Zürich hat es auf der A1 Richtung St. Gallen einen Unfall gegeben zwischen Seebach und dem Brütiseller Kreuz. Darum Stau, der linke Fahrstreifen blockiert. Dann auch wieder ein längerer Stau Richtung Bern auf der A1 ab der Einfahrt Dietike bis zum Boregg-Tunnel. Dann noch eine Gefahrenmeldung zu der A4 Richtung Brunnen. Beim Islisberg-Tunnel kann das Gegenstand auf der Strasse haben. Der rechte Fahrstreifen ist gesperrt. Ebenfalls Gegenstand kann so auf der A4 Richtung Brunnen zwischen der Verzweigung Zürich West und der Affolteren am Albis. Sonst haben wir den Normalfeierabendverkehr im Grossraum Zürich und in der Region Obersee haben wir einfach Stau über den Seedamm Richtung Rapperswil. Alle Meldungen im Detail gibt es auch immer auf radiozürichsee.ch oder in der Radio Zürichsee App. Kommen alle gut und sicher in Feierabend. 4 Minuten und dann ist es 5.
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5: Mit dem David Nadig. Der Fall Zahli im Tessin wird immer verworrener. Jetzt ist im Zusammenhang mit dem Fall eine Frauenleiche im Luganersee gefunden worden. Bei den Toten handelt es sich um die Frau, die Tonaufnahmen vom ehemaligen Tessiner Regierungspräsident Claudio Zahli veröffentlicht hat, wie das Tessiner Fernsehen berichtet. Auf diesen Aufnahmen gibt Claudio Zahli zu, dass er Gewalt gegen Frauen angewendet hat. Wegen diesen Aussagen ist er im Juli zurückgetreten. Laut der Ermittler ist die tote Frau vor 10 Tagen zu Melide schon einmal angegriffen wurde. Ein Zusammenhang mit dem jetzigen Leichenfund sei nicht auszuschliessen. Der Schutzstatus S für Ukrainerinnen und Ukrainer bleibt sicher noch bis im März 2028 bestehen. Das hat der Bundesrat entschieden. Künftig kommen den Aufenthaltsstatus aber nur noch Personen über, die ihre militärischen Pflichten in der Heimat eingehalten haben. In beiden Punkten schliesst sich der Bundesrat den EU-Staaten an. Die neue Regelung gilt ab morgen. Und jetzt noch zu der guten Nachricht vom Tag. Ein Geier hat den Abflug von einem Flüger auf der Ferieninsel Kreta verhindert. Der ist einfach auf dem Flügel vom Flüger gehockt und hat sich auch durchs Auf und Ab von den Steuerflächen am Flügel nicht beeindrucken lassen. Schließlich hat die Feuerwehr müssen in Einsatz und hat den Vogel in Obhut genommen. Das Wichtigste, dem Vogel geht es gut und er hat wieder in die Freiheit entlassen werden.
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5: Heute oben bleibt sommerlich, über den Bergen hat es Quellwolken. Aktuell messen wir in der Stadt Zürich 33 Grad, Stefan 31 und zu Wollerau 30 Grad. Morgen ist es wechselhaft, es regnet und gewittert. Zwischendurch gibt es kurze sonnige Abschnitte.
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4: Es heisst nochmal so richtig geniessen die 30 Grad. Auf Ende Woche gibt es dann einen rechten Sturz. Heute also nochmal.
6: Ja, ich habe die Brustricken oder? Und mal geniessen.
4: Und ich hoffe, euch geht es auch so, dass die Herz in der Zusage. Ich hoffe, ihr freut euch auch auf den Bob Marley. Gibt's gerade so nach den Backstreet Boys.
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0: Kann ja mal sein, dass man aus Versehen etwas im Hosensack von Neumanns mit heim nimmt, was einem nicht gehört. Der Kugelschreiber im Reisebüro oder so. Guten Abend auf Radio Zürich, jetzt 10:05. Aber das, was der Keller in seinem neuesten Scherztelefon wieder bietet, das toppt, glaube ich, alles. Er läutet einen Golfplatz an und beschwert sich über seinen VW Golf, der ein Problem hat. Und der Mann am anderen Ende meint, der Keller habe das Golfwägeli mit heim genommen.
1: Das ist schwierig zu sagen.
2: Aber Sie sind der Fuckmann.
1: Ja, sonst kommen Sie mal schnell vorbei, ins Clubhaus.
2: Aber ich bin ja zu Hause.
1: Ah, sind Sie daheim?
2: Ja.
1: Aha.
2: Ja, ich bin ja, mit dem Wägeli nach Hause.
1: Also kannst du ja mit dem Wägeli einfach so heimfahren, aber sicher nicht.
0: Das ganze Telefon gibt es morgen am Morgen in der Morgenshow mit dem Flo Michel um 20 vor 7, 8 und 9. Und jetzt gibt es noch mal eine ganze schwette Musik für den perfekten Sommerfeierabend mit dem Glenn Frey oder aus den Nullerjahren für die Abwechslung. Musik von der Natasha Bedingfield und jetzt, man hört es, im Synthesizer an. Ein Song aus den 80ern, ein genialer Song von der Taylor Dane, Tell It To My Heart. Geniessen euren Feierabend.

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0: guten Start in Feierabend mit Radio Zürichsee. Ich liebe so Geschichten. Opus hat nach 11 Jahren Bandgeschichte gesagt, wir machen ein Live-Album. Und für ein Konzert mit 5000 Leuten haben sie auch extra ein Lied komponiert. Und das Lied haben sie auch aufnehmen. Das heisst, sie haben jemanden von der Technik engagiert, der das vierspurig aufnimmt und hat extra ein Band, das dann irgendwann gewechselt werden sollte während dem Konzert, damit alles lange organisiert. Und natürlich genau dann, wo der Song war, ist das Band leer gewesen. Und dann hat der Techniker der Band gesagt, ihr müsst nochmal. Das Gute ist, weil sie das eben nochmal haben müssen spielen, hat das Publikum das Lied schon gekannt und entsprechend tönt die Live-Aufnahme auch noch liver. Von welcher Band aus Österreich wir euch gerade das Lied aus den 80ern haben, gehört ihr gerade nach der Kurznews.
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0: Eine Unfallmeldung auf der A1 Richtung St. Gallen zwischen Zürich-Affolteren und dem Brütisieler Kreuz drum Stau. Der rechte Fahrstreifen ist blockiert. Dann geht es auch deutlich länger auf der A1 Richtung Bern. Zwischen der Einfahrt Dietike und dem Barek-Tunnel brauchen wir im Moment 20 Minuten mehr Zeit. Sonst der normale Feierabendverkehr auf dem Nord- und Westring in beide Richtungen. Wir haben im Autobahnende die Wiedeken. Die Region Oberseedam braucht ihr länger über den Seedamm Richtung Rapperswil. Kommen alle gut und sicher in Feierabend, 5 Minuten und dann ist es 5:30.
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7: Mit dem David Nadig. Die Affäre Zahli im Tessin wird immer mehr zu einem Kriminalfall. Im Luganersee ist die Leiche von dieser Frau gefunden worden, die Tonaufnahmen von Claudia Zahli veröffentlicht hat, die der ehemalige Regierungspräsident zugibt, schon mehrmals Gewalt gegen Frauen angewendet zu haben. Die Frau ist laut dem Tessiner Fernsehen schon vor 10 Tagen von einem Unbekannten verprügelt worden und hat Anzeige erstattet gehabt. Wehrpflichtige Ukrainer kommen in der Schweiz keinen Schutzstatus S mehr über. Das hat der Bundesrat beschlossen. Die neue Regelung gilt für neue Anträge. Die Ukrainer, die schon da sind, dürfen bleiben. Die Schiffe der Zürcher Schifffahrtsgesellschaft ZSG kämpfen mit dem tiefen Pegelstand vom Zürichsee. Weil der Pegel auf einem Rekordtiefstand ist, hat ZSG weitere Massnahmen beschlossen. Die kleinen beiden Seerundfahrten sind reduziert worden und die Schiffe legen nicht mehr überall an.
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7: Heute oben bleibt sommerlich, über den Bergen hat es Quellwolken. Aktuell messen wir in der Stadt Zürich 34 Grad, Kilchberg 33 und Niederurne 31 Grad. Morgen ist es wechselhaft, es regnet und gewittert. Zwischendurch gibt es kurze sonnige Abschnitte. 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

Ja, ich bin schon noch da. Ich habe extra gewartet bis zum letzten Ton. Guten Abend auf Radio Zürichsee. Wir haben nämlich letztens gerade so einen Nostalgie-Post gemacht auf Facebook, wo wir uns daran erinnert haben, wie wir früher einmal die Hitparade aufgenommen haben mit dem Gerätli. Und viele von euch haben dann eben drunter geschrieben in den Kommentaren, ja, und man hat bis zum letzten Moment gehofft, dass einfach der Moderator nicht ins Lied reinredet. Darum jetzt hier eben extra für euch. Obwohl ich das Gefühl habe, ihr seid jetzt nicht gerade am Aufnehmen gewesen oder die Zeiten sind vorbei. Trotzdem, wir machen weiter mit einem Song, der in den 80er in der Hitparade war und genau genommen im 85 auf Platz 2 hat er es geschafft. Die grossartige Nummer aus Österreich für euren Feierabend vom Falco, Rock Me Amadeus. Nachher geht es in die 90er mit den Rembrandts und noch ganz viel mehr. Schönen Feierabend.

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3: Im Grossraum Zürich Stau auf der A1 Richtung St. Gallen zwischen Zürich-Affolter und dem Brütiseller Kreuz wegen einem Unfall. Ebenfalls länger geht es im Moment auf der A1 Richtung Bern ab der Einfahrt Dietiken bis zum Barek-Tunnel. Da braucht ihr etwa 20 Minuten mehr Zeit. Sonst auch dort, wo es immer harzt, auf dem Nordring wie auf dem Westring oder beim Autobahnende Wiedeke in der Region Obersee, da haben der Stau über den Sitz am Richtung Rapperswil. Alle Meldungen im Detail gibt es auch immer auf radiozürichsee.ch oder in der Radio Zürichsee App. Kommt alle gut und sicher in Feierabend, 5 Minuten und dann ist es 6 Uhr.
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4: Mit dem David Nadig. Bis es im Fall Vinzenz zu einem Urteil kommt, geht es noch mehrere Wochen. Das hat der zuständige Richter heute am Zürcher Obergericht gesagt. Am heutigen letzten Verhandlungstag haben die Anklagten das Wort gehabt. Der Ex-Raiffeisen-Chef Pierin Vinzenz hat gesagt, dass er die Raiffeisenbank nie hätte wollen schädigen. Auch der Mitanklagte Beat Stocker hat das betont. Die Verteidigung fordert darum Freisprüche für die beiden Anklagten. Die Staatsanwaltschaft fordert Freiheitsstrafen von je 6 Jahren. Der Hitzesommer in der Schweiz ist für die Fischbestände katastrophal. Wie David Bittner, Geschäftsführer vom Schweizerischen Fischereiverband, gegenüber SRF gesagt hat, sind Millionen Fische in Schweizer Gewässern wegen der Hitze gestorben. Besonders problematisch sei die Kombination aus Trockenheit und Hitze. Viele einheimische Arten sind auf kälteres Wasser angewiesen. Ab 20 Grad stehen sie unter Stress, ab 25 Grad kann die Wassertemperatur zur Todesfalle werden. Besonders bitter sei auch, dass 3/4 der einheimischen Fischarten auf der Liste der bedrohten Tierarten stehen. Und jetzt noch zu der guten Nachricht vom Tag. Ein Geier hat den Abflug von einem Flüger auf der Ferieninsel Kreta verhindert. Der ist einfach auf dem Flügel vom Flüger gehockt und hat sich auch durchs Auf und Ab von den Steuerflächen am Flügel nicht beeindrucken lassen. Schliesslich hat die Feuerwehr müssen in Einsatz und hat den Vogel in Obhut genommen. Das Wichtigste, am Vogel geht es gut und er hat wieder in die Freiheit entlassen werden.
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4: Heute oben bleibt es sommerlich, über den Bergen hat es Quellwolken. Aktuell messen wir in der Stadt Zürich 33 Grad, Zolliken 32 und Schindeligi 29 Grad. Morgen ist es wechselhaft, es regnet und gewittert, zwischendurch gibt es kurze sonnige Abschnitte.
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3: Und habt ihr euch wieder daran gewöhnt, dass alle noch zurück sind aus den Ferien? Es geht ja einmal recht schnell. Wir wünschen einen schönen Mittwoch-Feierabend und was ihr euch sicher vermutlich schon daran gewöhnt hat, ist, dass wir euch am Feierabend verwöhnen mit den grössten Hits aus den besten Musikjahrzehnten, gerade 82er am Stück von Christa Berg und Phil Collins. Und danach gibt es etwas zum Tanzen aus den 90ern. Macht's gut!
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0: Wie haben sich die Leute bei euch beim Arbeiten verabschiedet? Guten Abend auf Radio Zürichsee, 9 ab 6. Hier bei uns ist die Hälfte der Belegschaft rausgelaufen mit dem Wort: Heute gehe ich sicher noch mal baden. Vielleicht ist es ja der letzte Abend im Sommer, wo wir noch mal um die 30 Grad haben. Ja, dann lohnt sich das natürlich. Wie macht ihr es heute?
1: Nachmachen feiner, geniessen. Sonnenuntergang, ein bisschen draussen hückeln.
2: Bei dem super Wetter müssen wir noch profitieren und gehen in die Bade.
3: Ja, wir haben einen Garten und den können wir doch jassen.
4: Den verbringe ich zu Hause beim Grill und bei einem Tropfen guten Wein.
0: Ja, kannst du sonst noch mal ein Glas mehr auftischen. Und ich bin kein Fan von aufblasenden Vergleichen, aber wenn man jetzt zum richtigen Tropfen oder richtigen Soundtrack sucht, dann kann ich euch eben genau den richtigen Jahrgang mit 83 bieten. Genau ein Lied, das einlädt, um das hier und jetzt so richtig aufzusaugen und geniessen. Geniessen euren Sommerabend mit Irene Cara.

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0: Also den Atlantik überqueren ist nicht nur für die Schifffahrt ein Herzpflaster. Es braucht auch ein bisschen eine extra Portion Glück oder eben Können, um es von Europa über den grossen Teich mit der Musik in die USA zu schaffen. Aber Schweden hat das immer wieder sehr gut geschafft. Zum Beispiel auch mit einer Band, die 90er unheimlich geprägt hat. Und die haben wir euch gerade mit einem Hit aus den 90ern, der Discos gestürmt hat, gerade nach dem Verkehrs- und Wetterupdate. Und jetzt ein Event-Tipp.
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0: Noch ein bisschen Feierabendverkehr im Grossraum Zürich auf der A1 Richtung Zürich zwischen Wallisellen und der Verzweigung Zürich-Ost. Weiter Richtung Bern zwischen Dietika und dem Barrecktunnel brauchen wir 20 Minuten mehr Zeit. Dann auch noch stockender Verkehr auf der A1 Richtung St. Gallen zwischen Winigen und Wallisellen und beim Westring Richtung Chur zwischen dem Limmataler Kreuz und Wittiken stocken es ebenfalls. Auch noch beim Autobahnende Wiedeke ab Braunau und noch 2 Meldungen aus der Region Obersee. Zum einen Stau über den Seedamm Richtung Rapperswil, zum anderen auf der A3 zwischen der Abzweigung nach Schindellegi. Respektive bei der Abzweigung nach Schindellegi hat es auch Stau bei der A3. Kommen alle gut und sicher weiter.
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5: Heute oben bleibt es sommerlich, über den Bergen hat es Quellwolken. Aktuell messen wir in der Stadt Zürich 33 Grad, Zolliken 32 und Schindellegi 29 Grad. Morgen ist es wechselhaft, es regnet und gewittert. Zwischendurch gibt es kurze sonnige Abschnitte. 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

Und was gibt es bei euch um die Nacht? Vielleicht ja ein Rezept, das ihr übernommen habt von jemandem und selber noch mit eurer Magie ein bisschen verziert aufgemotzt habt. Passt etwa zu der Geschichte von einem der vielen Top-Songs, die wir euch noch parat haben auf der Feierabend. Zum Beispiel dann jetzt gerade noch Manfred Mann's Earth Band. Aber zuerst geht es jetzt noch um ein Original, das so tönt. Italienische Künstler, der dann eine amerikanische Künstlerin, eben wie ihr euch jetzt Nacht noch das Lied aufgemotzt hat. Grossartig, jetzt aus den 80er, gute Zeit mit Self-Control.

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3: Wir haben aktuell noch 4 Meldungen aus dem Grossraum Zürich. A1 St. Gallen Richtung Zürich zwischen Wallisee und Zürich-Oststock. A1 Zürich Richtung Bern zwischen Einfahrt Dietig und dem Barrecktunnel-Stau. A1 Bern Richtung St. Gallen zwischen Wienigen und Zürich-Ost. Und A3W Verzweigung Zürich-Süd Richtung Wiedike zwischen Braunau und Wiedike auch Stau. Noch an Obersee über Seedamm Richtung Rapperswil rein, momentan auch Stau wegen Verkehrsüberlastung. Alle Meldungen gibt es für euch jederzeit auf radiozürichsee.ch oder in der Radio Zürichsee App. Es ist 5 vor 7.
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3: Mit dem David Nadig. Ein 35-jähriger Mann ist vom Bezirksgericht Zürich freigesprochen worden. Er ist wegen Diskriminierung von Juden angeklagt, weil er im Kreis 3 einen Kleber von einer rechtsradikalen Partei an einer Stange von einer Verkehrstafel hergeklebt hatte. Die Tafel ist in der Nähe von einer Synagoge zu Wiedike. Er habe nichts gegen Juden, hat der Mann vor Gericht gesagt. Er habe den Kleber dort hergeklebt, weil er einen anderen Kleber von einer linksradikalen Organisation wollte verdecken. Laut der Richterin habe ein durchschnittlicher Mensch bei dem Kleber keinen Zusammenhang mit der Diskriminierung von Juden feststellen können. Ein Systemteilausfall am Flughafen Zürich konnte behoben werden. Wegen dem Ausfall ist es seit gestern zu Verspätungen im Flugbetrieb gekommen. Warum das System ausgefallen ist, weiss man noch nicht. Ein Cyberangriff könne aber ausgeschlossen werden, so ein Flughafensprecher. Bis es im Fall Vinzenz zu einem Urteil kommt, geht es noch mehrere Wochen. Das hat der zuständige Richter heute am Zürcher Obergericht gesagt. Am heutigen letzten Verhandlungstag haben die Anklagten das Wort gehabt. Der Ex-Raiffeisen-Chef Pierin Vinzenz hat gesagt, dass er die Raiffeisenbank nie hätte wollen schädigen. Auch der Mitanklagte Beat Stocker hat das betont. Die Verteidigung fordert darum Freisprüche für die beiden Anklagten. Die Staatsanwaltschaft fordert eine Freiheitsstrafe von je 6 Jahren.
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3: Heute oben bleibt es sommerlich, über den Bergen hat es Quellwolken. Aktuell messen wir in der Stadt Zürich 33 Grad, Zolliken 32 und Schindeligi 29 Grad. Morgen ist es wechselhaft, es regnet und gewittert. Zwischendurch gibt es kurze sonnige Abschnitte.

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